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0: Ein Hochdruckgebiet verschiebt sich von der Rolandstrasse Richtung Militärstrasse.
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3: Hallo zusammen, du hörst das feministische Info auf Radio Lora 97,5 MHz. Es ist wieder einmal Montagabend, 18 Uhr, und am Mikrofon sind heute ich, Toni.
4: Und ich, Jonit.
3: Zuerst einen kurzen Überblick über die heutige Sendung. Wir werden drei Kurznews hören zu Lina E., zu ultrarechten neuen Präsidenten in Kolumbien und zur Flamingo-Revolution in Albanien. Und dann geht es weiter mit dem Fokus von heute, nämlich haben wir ein Interview gemacht mit zwei Personen vom Zürich City Roller Derby. Und ja, ihr könnt schon mal gespannt sein. Und dann kommt noch das ReinigerInnen-Manifest, das wir noch nachholen von letzter Woche, das am 14. Juni publiziert wurde. Und danach hören wir noch ein Flinter der Woche heute zu Semra Ertan.
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3: Lina E. kommt frei. Nach fast 4 Jahren im Gefängnis wurde Ende Mai verkündet, dass Lina E. vorzeitig auf Bewährung aus der Haft entlassen wird. Und Lina war im Mai 2023 nach einem 1,5-jährigen Prozess zu einer Haftstrafe von 5 Jahren und 3 Monaten verurteilt worden, wie die Taz schreibt. Der Prozess wurde als politisch geprägter Prozess geführt mit einem Justizsystem in Deutschland, das von Rechtsextremen und Faschismus-SympathisantInnen durchwandert ist. Und von der Verhaftung über die Konstruktion dieses Falles bis zum Gerichtsprozess wurde deutlich, wer sich gegen Nazis wehrt in Deutschland, dem schlägt härteste Repression entgegen, weil der Staat und das Justizsystem in Deutschland längst auch Teil des Faschismusproblems sind. Wir senden viel Kraft und Grüße an Lina.
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0: Parteifreund Ivan Cepeda hatte sich neben Della Espreia zur Präsidentschaftswahl gestellt und ist ihm knapp unterlegen.
1: Proteste in Albanien. Seit Wochen gehen Zehntausende Menschen in Albanien auf die Straße. Der Auslöser dafür waren die Luxusbaupläne von Ivanka Trump und ihrem Ehemann Jared Kushner auf der Insel Sazan und an der Küste von Zvernek. Dieses Gebiet, welches Trump und Kushner bebauen wollen, gehört zu den ökologisch bedeutendsten Küstenräumen des Mittelmeerraums. Es ist ein Lebensraum für viele Pflanzen und Lebewesen, darunter Flamingos, weshalb die Proteste auch als Flamingo-Revolution bekannt worden sind. Die Proteste haben sich unterdessen ausgeweitet. Es geht nicht mehr nur um das spezifische Projekt von Trump und Kushner, sondern um Widerstand gegen die generelle Ausweitung von Luxusprojekten und den Massentourismus begünstigen. Und jetzt hören wir ein Lied, und zwar heißt das No Pasarán von Ira.

0: Kommendes Wochenende findet ein Roller-Derby-Turnier in Zürich statt. Und wenn du dich jetzt fragst, was ist Roller-Derby, dann geht es dir ähnlich wie uns. Wir haben uns mit zwei Roller-Derby-SpielerInnen zum Interview getroffen und sie erzählten uns über die Entstehung des Sports, was sie daran begeistert und vieles mehr. Und zum Schluss gibt es dann noch eine kleine Verlosung für euch, die zuhören.
1: Vom 27. bis 28. Juni, also nächstes Wochenende, findet in der Sportanlage Frauenwald in Zürich Affoltern das erste Roller-Derby-Turnier, das es je in Zürich gegeben hat, statt. Und es werden Teams aus Mexiko, aus Milano, aus Tampere anreisen. Und

0: und gegen euer Team von Zürich City Roller Derby spielen. Hier im Studio im LoRa sind heute nämlich zwei Personen vom Zürich City Roller Derby Team. Schön seid ihr heute hier. Und ihr seid auf uns zugekommen und habt gefragt, ob ihr ein Interview machen könnt. Und ja, diese Idee fanden wir natürlich super. Vielleicht gerade als erstes, wer seid ihr und wie habt ihr zu Roller Derby gefunden?
1: Mein Name ist Massive Tiger Moves, das ist mein Roller Derby-Name. Ich spiele seit 2017 Derby, also bald 10 Jahre. Und ich habe als Kind Rollschullauf gemacht. Und dann hat eine Mitbewohnerin von mir einen Flyer irgendwo aufgelesen und mir den in die Hand gedrückt und gesagt, ich solle das machen. Und so hat diese sportliche Liebesgeschichte begonnen.
2: Ich heiße Rooney Riot. Auch das, eben diese Alter-Ego-Name, die wir uns selber geben, die alle haben im Roller Derby. Und ich spiele jetzt, glaube ich, im 5. Jahr oder im 4., bin mir nicht nie ganz so ganz sicher. Genau, und dazu gekommen bin ich eigentlich wegen dir, weil du immer sagst, wir müssen das auch in die feministische Agenda posten, diese Newbie-Kurse. Und da habe ich es gesehen und ich kannte dich so ein bisschen über zwei Ecken oder ein bisschen, ja. Und dann, ja, ich dachte einfach, mal etwas Neues ausprobieren. Und auch da, seit da, nie wieder gedacht, dass ich nicht den Sport machen möchte.
0: Cool. Ja, ich denke, viele ZuhörerInnen wissen gar nicht so genau, was das eigentlich ist. Könnt ihr das vielleicht mal kurz erklären? Was ist das für eine Sportart?
2: Ja, es ist immer ein bisschen schwierig, das einfach nur mündlich zu erklären. Das ist etwas, was wir immer wieder machen müssen, aber es ist nicht ganz einfach. Darum sagen wir auch, schaut euch doch auch mal ein YouTube-Video davon an. Aber basically, es ist ein Vollkontaktsport auf Rollschuhen. Man spielt zwei Teams gegeneinander. Es gibt keinen Ball, es gibt keinen Schläger oder irgendetwas. Haben die Leute immer das Gefühl, es gibt irgendwie noch Hilfsmittel. Aber unser Mittel ist einfach unser Körper. Und gespielt wird es auf einem Rundtrack, also so wie ein Oval, das am Boden abgeklebt wird. Und dann gibt es pro Team gibt es 5 SpielerInnen und eine Person davon kann Punkte machen. Und die anderen 4 versuchen das wie beim gegnerischen Team dann zu verhindern. Und die beiden, die Punkte machen können, die fahren auf einen Startpfiff los. Und die anderen 8, also eben diese 8 BlockerInnen, die warten in so einem abgesteckten Feld. Und dann gibt es wie so den ersten Impact. Und die JammerInnen, eben die Punkte machen können, die versuchen dann irgendwie vorbeizukommen. Und Punkte sind quasi die BlockerInnen. Das heißt, jede Person, die überholt wird, ist ein Punkt. Genau. Und wir beide spielen auf der Position der BlockerInnen und spielen beide auch noch Offense, also weil man versucht gleichzeitig die gegnerische Jamie zu halten, aber auch versucht der eigenen jammenden Person zu helfen, durchzukommen. Und dadurch entsteht natürlich sehr viel Körperkontakt. Genau. Und weil es eben so ein schneller, rasanter Sport ist, braucht es auch mega viele Refs, die rundherum sich um das kümmern, dass da irgendwie das fair läuft und man kann natürlich Penalties kriegen und es ist mega strategisch, es ist mega schnell, genau.
1: Und das Regelwerk hat irgendwie 90 Seiten, also ich kenne nach bald 10 Jahren auch nicht alle Regeln und darum ist es am besten, man kann sich am besten vorstellen, wenn man entweder am Wochenende vorbeikommt oder wir haben auch, also es gibt auch Videos von Spielen auf YouTube und da kann man zum Beispiel eingeben, Zürich City Roller Derby gegen welches war?
2: Kallio.
1: Da sieht man zum Beispiel aus einer Kamera, die eine Ref-Person auf dem Helm hat, sieht man ziemlich coole Aufnahmen.
0: Cool. Und wo ist dieser Sport entstanden?
1: Also ursprünglich kommt der Sport aus den USA und er ist auch heute noch dort am populärsten. Es ist so in der 30er bis 50er war er vor allem so ein Showsport, also ein bisschen wie so Wrestling, also mit so auch geplanten Stunts und so. Und ich glaube, es hat auch wirklich so riesen Stadions gefüllt und es gab so Stars. Also, und dann ist er ziemlich verschwunden und dann so in den 70er, 80er, 90er dann eher wieder so ein bisschen Punk, Do-it-yourself-Szene aufgekommen. Und so wie er heute ist, ist er dann eigentlich eher so ab den 99-0er-Jahren entstanden. Aber es gibt eigentlich immer wieder so Regelanpassungen. Habe ich noch was von der Geschichte vergessen, das noch wichtig ist?
2: Also eben vielleicht, dass es wirklich schon immer, also vor allem seit dieser Wiederaufnahme, es ist so sehr stark eben ein DIY-Sport. Man sagt auch immer wieder so, es kommt ein bisschen aus dieser Riot-Girl-Bewegung. Genau, und dass die ganze Ästhetik, die man heute auch noch in einer abgeschwächten Form sieht, hat schon auch mit dieser Geschichte zu tun. Viele SpielerInnen schminken sich zum Beispiel oder haben spezielle Attribute noch, die irgendwie zu ihrer Persona passen dann in diesem Moment.
1: Und eigentlich seit er neu wiedergekommen ist, seit den Nullerjahren, ist er auch ganz klar weiblich-feministisch. Also es ist früher diese in den 30er Jahren diese Stars, das waren meistens Männer und Frauen, und heute ist er wirklich feministisch dominiert.
0: Mhm. Und jetzt im Vergleich zum Fußball zum Beispiel, warum könnte man sagen, Roller Derby ist feministischer als Fußball?
2: Ja, also was es natürlich schon einfach mal nicht ist, ist, es ist kein Breitensport, also es ist halt nicht so stark auch vielleicht geprägt von generell sportlichen Vorstellungen, wie wir sie halt in so großen, also es ist ja nicht nur Fußball, aber Fußball ist ein sich gutes Beispiel, wo man auch in den letzten Jahren schon dann mehr gemerkt hat, es gibt Männerfußball und Frauenfußball und es ist nicht einfach Fußball und dann gibt es noch Frauenfußball. Und Roller Derby, eben wie wir vorhin schon ein bisschen gesagt haben, ist halt einfach, es gibt kein Geld in Roller Derby, und es ist aber eben auch sehr stark aus einer Bewegung heraus entstanden. Plus die Ligen, die quasi, es gibt auch eine Männerliga, eine Cis-Männerliga, aber die ist quasi wie weniger stark vertreten in diesem Sport, wie jetzt die Finta-Ligen. Genau, und dadurch ist wie so ein bisschen, ich sage manchmal, es ist wie so ein bisschen die Umkehr von normalen, so wie halt sonst oft Sport funktioniert, sind eigentlich die Finta-Teams die Dominanten, und dadurch entsteht einfach schon eine ganz andere Vorstellung des Sportes, so würde ich jetzt mal behaupten.
1: Und was auch noch relevant ist, dass es geht schon um Leistung. Also es gibt eine Weltrangliste, wo man aufsteigt oder absteigt. Aber der Sport ist sehr inklusiv. Also wenn man schaut, auch es gibt alle Körperformen sind vertreten. Es gibt dicke Leute, dünne Leute, kleine, große. Und ich glaube, das ist so beim herkömmlichen Sport schon weniger der Fall. Das finde ich schon auch speziell.
2: Ja, und ich finde, kannst du das Bild noch sagen von der Weltmeisterschaft, als du gesagt hast, wow, das Ding ist so krass, das Publikum, die Spielenden, alle, es ist einfach so queer, aber auf eine sehr unterschiedliche Art und Weise, also sehr viel auch neurodiverse Leute. Einfach so, wenn man sich das so vorstellt, Leute mit ihren Kuscheltieren und den großen Kopfhörern, um irgendwie die Geräusche abzuhalten. Und es ist einfach so ein Raum, in dem ganz viele Dinge völlig normalisiert sind, die sonst eben gerade auch im Sport, wo es eben stark um irgendwie ein gewisses Aussehen oder eben einen gewissen Körper geht, irgendwie voll verdrängt wird. So.
1: Ja, letzter Sommer war in Innsbruck war die Weltmeisterschaft vom Roller Derby. Das war extrem speziell. Also es war der größte Derby-Event, der je stattgefunden hat. Und also es war speziell, weil Weltmeisterschaften sind ja von Länderteams geprägt, und ich finde, da wurde auch sichtbar, dass Roller Derby auch dort versucht, das ein bisschen aufzubrechen. Also es gibt No Border Teams, also es gibt Team Indigenous, es gibt Black Diaspora, es gibt einfach viele verschiedene Teams, die nicht sich auf ein Land beziehen oder auf einen Nationalstaat. Es gibt einfach keinen Raum, wo ich das Gefühl habe, man wird so wenig kodiert oder beurteilt. Also es ist auch eben, es gibt also auch die Refs, das sind mega viele Leute, die auch in der Gamer-Szene sind. Irgendwie, ich finde das sehr wohltuend und befreiend.
0: Ja, das klingt auf jeden Fall nach einem richtig coolen, queer-feministischen Sport. Wenn jetzt Laura-HörerInnen das hören und denken, da hätte ich auch voll Lust mitzumachen, wie kann Mensch mitmachen?
1: Also wir haben meistens 1 bis 2 Mal im Jahr einen AnfängerInnenkurs und der nächste fängt im September an, und zwar am 2. September bis am 16. Dezember, jeweils von 8:30 bis 10 in Zürich Affoltern. Das ist unsere Haupttrainingshalle. Und am 12. August gibt es ein Probetraining. Das ist offen für alle Geschlechter und der Kurs kostet 50 Franken und man kann auch Ausrüstung mieten für 50 Franken und es sind gar keine Vorkenntnisse nötig. Also der Kurs, eigentlich lernt man dort Skaten. Mhm. Und wir freuen uns über alle, die Lust haben, da reinzuschauen.
0: Und was braucht man für Ausrüstung? Oder eben, du hast gesagt, man kann dort mieten, aber was ist das?
1: Also wir tragen einen Helm und einen Mundschutz. Der Mundschutz dient vor allem gegen also Hirnerschütterungen. Handgelenkschoner, Ellbogen, Knieschoner.
2: Und Rollschuhe,
1: genau.
2: Das Equipment ist schon teuer, wenn man sich dann das alles selber anschaffen möchte, muss. Oder ja. Und darum, wir können einen ganzen Kurs ausrüsten. So, das ist schon sehr toll, dass man das eben mal ausprobieren kann und nicht gleich Hunderte von Franken ausgeben muss, um irgendwie überhaupt mitmachen zu können.
1: Und das ist ein gutes Stichwort. Roller Derby ist sehr ressourcenintensiv, also es ist ein zeitintensiver Sport. Wir trainieren 2-mal die Woche und es ist auch ressourcenintensiv, also eben, dass die Ausrüstung kostet, Reisen kostet. Wir reisen relativ viel an Spiele, weil es in der Schweiz keine Teams gibt, jetzt auf A-Team-Niveau, gegen die wir spielen können. Wir haben da aber auch ansatzweise solidarische Mechanismen im Verein. Also wenn man wegfährt, kann man Geld beantragen für die Reise. Aber man muss ein bisschen ready sein, Zeit zu investieren, wenn man Roller Derby machen möchte.
0: Und jetzt für euch persönlich, was ist es, das euch so fest begeistert an diesem Sport?
2: Also ich kann von mir persönlich sagen, ich hatte mega lange das Gefühl, dass ich unsportlich bin, respektive ich hatte meine ganze Schulzeit mega ein schwieriges Verhältnis zu Sport und auch ja zu meinem eigenen Körper. Und ja, eben wie wir das vorhin schon gesagt haben, seit ich diesen Sport spiele, traue ich meinem Körper viel mehr zu und merke, dass er ganz viel kann so. Und das ist sehr empowernd. Und gleichzeitig, ich finde es einfach so cool, einen Teamsport zu machen. Es ist so motivierend und es ist auch irgendwie so krass. Ich meine, wenn man ein Kind oder Jugendlich ist, dann lernt man ja die ganze Zeit mega viele neue Sachen und man merkt es gar nicht so. Aber wenn man irgendwie mit, keine Ahnung, Mitte 20 oder so nochmal so etwas komplett Neues lernt, es ist irgendwie so ein mega nices Gefühl, irgendwie besser zu werden, gemeinsam besser zu werden. Ich habe FreundInnen gefunden, ich reise gerne mit diesen Leuten, ich sehe was von Europa. Also ich finde, ja, es gibt ganz viele Aspekte, aber es ist etwas, was mir persönlich mega viel auch Selbstbewusstsein gibt. So.
1: Ich kann mich da nur anschließen. Also ich habe auch interessanterweise, mein Selbstbild ist auch, dass ich eigentlich keine sportliche Person bin. Ich würde jetzt nicht joggen gehen, also als Selbstantrieb, aber diese Art Zeit zu verbringen ist mega toll, auch wenn es einem schlecht geht, man depressiv ist oder Sorgen hat. Du hast einfach im Training 2 Stunden, denkst du an nichts, du bist so voller Input auf allen Ebenen. Und was ich schon auch für mich persönlich mega wertvoll finde, ist so, dass auch mich messen mit anderen, also im Team und auch gegen andere, was ich schon auch als weiblich sozialisierte Person eigentlich lerne, dass ich das nicht soll. Und ich finde, dass in diesem wie selbstgewählten Rahmen, wo es Regeln gibt, sich zu messen, für die man sich auch wie gemeinsam entscheiden, finde ich mega lustvoll. Und auch einfach, dass ich dann wie stark und dominant sein darf und sich das dann irgendwie auch gut anfühlt, das finde ich mega toll.
0: Vielen Dank. Und was wünscht ihr euch für die Zukunft vom Roller Derby hier in Zürich?
2: Ja, vielleicht nicht mal nur in Zürich. Ich glaube, generell fände ich es mega cool, wenn in der Schweiz, wenn es mehr Teams gäbe in der Schweiz. Also es gibt schon auch andere Teams, aber viele Teams kämpfen auch damit, dass sie nicht genug Leute haben. Und ich glaube eben, wir sind auch immer dran, diesen Nachwuchs quasi zu fördern. Und ich fände es cool, wenn das allgemein in der Schweiz noch mehr passieren würde. Genau, und ja, ich weiß auch nicht, für mich ist das jetzt so ein riesen Step mit diesem Turnier und einfach, dass wir viele Begegnungen haben, dass eben Leute zu uns reisen möchten und wir viele Spiele haben.
1: Ich kann mich nur anschließen.
0: Ja, dann hoffen wir, dass mega viele Leute kommen an dieses Turnier und dass es auch neue Leute begeistert, diesen Sport auszuprobieren oder zu machen. Und vielleicht könnt ihr noch einmal kurz erwähnen, wann und wo findet das erste Roller Derby von Zürich statt?
2: Das wird jetzt am kommenden Wochenende stattfinden, am 27. und 28. Juni. Und am Samstag wird von 11 bis 7 gespielt, wobei Zürich A spielt um 2 gegen Milano. Und dann haben wir auch ein B-Team. Die spielen um 4:45 gegen Milano B. Und dann am Sonntag wird von 9 bis 3 Uhr gespielt. Und da spielt Zürich um 9 Uhr gegen Mexico City und um 11:30 gegen Tampere, das finnische Team. Aber es gibt auch natürlich eben Begegnungen, wo wir dann nicht dabei sind. Und es findet in der Sportanlage Frohnwald statt, in Affoltern, Zürich. Das ist sehr gut mit dem ÖV erreichbar. Und genau, jetzt zum Schluss, wir haben das vorhin gesagt, wir würden auch mega gerne noch Tickets verlosen für Leute, die ja, das mal gerne sehen möchten. Und sagt ihr doch vielleicht kurz, wie das funktioniert. Aber ja, von uns, wir finden es mega cool, wenn die Ränge voll sind und wir Fans haben, die uns anfeuern.
1: Und für diejenigen, die vielleicht arbeiten müssen oder es sonst wegen der Hitze nicht noch auf Foltern schaffen, es wird auch einen Livestream geben. Cool. Und die Infos findet ihr auf Insta dazu.
0: Wie heißt ihr auf Insta?
1: Zürich City Roller Derby.
0: Ja, vielen Dank. So schön, dass ihr hier wart. Auf jeden Fall richtig spannend. Ich hatte vorher auch noch nicht von diesem Sport gehört.
1: Ja, und kommst du jetzt?
0: Ja, ich habe schon Lust, am Samstag zu kommen.
2: Ja, kommt unbedingt.
1: Also ich meinte mehr in den Kurs und
0: dann ins Team. Ja, vielleicht.
3: 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Aber genau, je schneller, desto besser. Die ersten 5, die uns schreiben, bekommen dann die Tickets. Und jetzt geht's erstmal weiter mit ein bisschen Musik. So ganz passend zum Team Spirit hören wir jetzt ihre Team von Eto'o.

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0: Ja, das war Ehrenteam von Eto. Und es geht weiter mit dem Reinigerinnen-Manifest. Dieses Manifest wurde letzte Woche im Rahmen vom 14. Juni veröffentlicht. Und zwar werde ich das jetzt vorlesen. Die Arbeitsbedingungen in der Reinigungsbranche sind prekär. Das muss sich ändern. Erstens, höherer Lohn. Der Mindestlohn hat sich seit den neuesten Verhandlungen um den Gesamtarbeitsvertrag GAV im Herbst 2025 zwar mit 21,40 Franken leicht erhöht. Das reicht aber trotzdem nicht zum Leben. Und wer in Privathaushalten arbeitet, ist nur einem Normalarbeitsvertrag unterstellt, welcher meist gar keinen festen Mindestlohn regelt. Zweitens, weniger Zeitdruck. Oftmals entspricht die Zeit, welche für die Reinigung eines Zimmers, einer Etage oder eines Treppenhauses veranschlagt wurde, nicht der Arbeit, welche benötigt würde, um den entsprechenden Bereich korrekt und vollständig zu reinigen. Das führt oftmals zu enormem Zeitdruck und gleichzeitig zu unbezahlten Überstunden. Drittens, bezahlte Pausen. Pausen sind in den Arbeitsplänen kaum eingerechnet und meist unbezahlt. Die Arbeit ist aber körperlich sehr anstrengend und Pausen sind notwendig, auch um Unfälle vorzubeugen. Viertens, bezahlte Probestunden. Reinigungsarbeit, welche in Probestunden oder an Probetagen geleistet wird, ist Arbeit. In der Reinigung werden sie oftmals nicht vergütet. Fünftens, längere Einsätze und bezahlte Arbeitswege. Sechstens, Festanstellung anstatt auf Abruf. Arbeit auf Abruf ist prekär und die Einnahmen schwanken stark. Sie fordert eine permanente Bereitschaft, zum Beispiel via App, auf jegliche Anfragen möglichst schnell zu reagieren. Manchmal werden Jobs auch kurzfristig wieder abgesagt. Ohne Festanstellung ist es fast nicht möglich, einen Lohn zu erwirtschaften, der zum Leben reicht. Siebtens, Arbeitsatmosphäre. Die Arbeit ist stressig und körperlich wie psychisch sehr belastend. Beleidigungen und erlebter Rassismus kommen tagtäglich vor. Wer sich beklagt, wird entlassen und ersetzt. Reinigungsarbeit findet oft zu Randzeiten statt, frühmorgens, spätabends und am Wochenende. Mangelnde Wertschätzung ist die Folge dieser Unsichtbarkeit. Achtens, Informationen über Weiterbildungen. Arbeitgebende müssen ihre Arbeitnehmenden über Weiterbildungsmöglichkeiten wie Deutschkurse oder Reinigungsgrundkurse informieren. Somit können Reinigerinnen sich fortbilden und in der Lohnstufe aufsteigen. Neuntens, mehr Kontrollen der Firmen und bessere Gesetze. Monatlich werden Vollzugskostenbeiträge vom Lohn der Arbeitnehmenden abgezogen, um den GAV durchzusetzen. Doch den Gewerkschaften, die dafür zuständig wären, fehlt es an Kontrollmechanismen und Durchsetzungsfähigkeit. Firmen müssen endlich strenger kontrolliert werden. Es braucht eine Anlaufstelle, an die sich Reinigerinnen anonym bei Problemen mit den Arbeitgebenden wenden können. Das war das Reinigerinnen-Manifest. Und wir hören nun ein Lied, und zwar ist das von Ole Kanone und Nova und es heißt Self-Love-Song.
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Flinterperson der Woche ist Semra Ertan. Sie wurde in Mersin in der Türkei geboren und kam 1972 zu ihren Eltern nach Deutschland, die dort arbeiteten. Trotz guter Noten wurde ihr die Schulbildung am Gymnasium verwehrt und sie arbeitete als technische Bauzeichnerin. Nebenbei übersetzte sie ehrenamtlich für andere MigrantInnen und organisierte sich gegen rassistische Politik. 1976 begann sie, sich der Lyrik zu widmen. Sie schrieb über 350 Gedichte. Darin prangert sie häufig den Rassismus an, der sogenannten GastarbeiterInnen entgegengebracht wurde. 1982 rief sie beim NDR und ZDF an und kündigte an, sich öffentlich zu verbrennen. Damit wollte sie auf genau diesen Rassismus hinweisen, den Deutschland gegenüber ihr und anderen zeigte. Zitat: Ich möchte richtig wie ein Mensch behandelt werden. Zitat Ende, sagte sie. Dazu las sie eines ihrer berühmtesten Gedichte vor. Mein Name ist Ausländer. Ich arbeite hier. Ich weiß, wie ich arbeite. Ob die Deutschen es auch wissen? Meine Arbeit ist schwer, meine Arbeit ist schmutzig. Das gefällt mir nicht, sage ich. Wenn dir die Arbeit nicht gefällt, geh in deine Heimat, sagen sie. Semra Ertan starb am 26. Mai 1982 an den Verletzungen. Lange Zeit waren ihre Gedichte nicht weit verbreitet, bis 2020 ein Buch mit ihren Gedichten veröffentlicht wurde. Vor ihrem Tod sagte sie, Zitat, ich will, dass die Menschen sich lieben und akzeptieren. Und ich will, dass sie über meinen Tod nachdenken. Zitat Ende. Wir hören jetzt noch ein Lied, nämlich Gurbet von Derya Yildirim und Grup Şimşek.

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1: Und wir kommen schon langsam zum Ende der heutigen Sendung. Und wir beginnen mit der Agenda. Und zwar am nächsten Wochenende, am Sonntag, dem 28. Juni, findet in Zürich wie jedes Jahr das Suck in a Chances Festival statt. Ab 11 Uhr auf dem Kasernenareal Zürich. Sakine Sarah Chances war PKK-Mitbegründerin und eine wichtige Kämpferin der kurdischen Freiheitsbewegung. Sie wurde 2013 zusammen mit Fidan Dogan und Leyla Şelemes in Paris vom türkischen Geheimdienst ermordet. Auch dieses Jahr lädt die kurdische Frauenbewegung in der Schweiz zum jährlichen Sakine Chances Festival ein. Im Aufruf zum Festival heißt es:
2: Mit der Kraft von Xinjiang Azadi ist es Zeit, die kommunale Gesellschaft aufzubauen. Im demokratischen Gesellschaftsprozess, den wir mit dieser Offensive eingeleitet haben, entwickelt sich rund um die Werte, deren Wegbereiterin Sarah, die Genossin Sakine Şansız war, die ihr Leben mit den Worten «Mein Leben war stets Kampf» zusammenfasste. Das Beharren auf Sozialismus und Menschsein, sowohl in Kurdistan und im Mittleren Osten, als auch auf universeller Ebene, eine starke Fraueneinheit und Solidarität. Im 21. Jahrhundert verkündet die Zeit der Frauen gegen das gesamte herrschende, versklavende und ausbeuterische System der kapitalistischen Moderne, durch Kommunalisierung, durch den Aufbau der demokratischen Gesellschaft und Moderne Schritt für Schritt, dass der Frühling der Völker möglich ist.
1: Das Sakine Chances Festival findet kommenden Sonntag in Zürich zum 13. Mal statt. Es wird verschiedene Essensstände, Infostände, Redebeiträge und Musik geben. Also kommt doch vorbei, wenn ihr am nächsten Sonntag noch nichts los habt.
2: Das Anmeldefenster für das Grätsche-Festival 2027 ist offen und schließt am 10. Juli 2026. Auf der Webseite vom Grätsche steht: Wir freuen uns riesig auf eure Projekte und sind gespannt, was die Grätsche-Community gerade bewegt und begeistert. Die Teilnahmebedingungen findet ihr hier und hier könnt ihr im Archiv der drei bisherigen Ausgaben stöbern. Auf bald, das Grätsche OK. Weitere Infos findet ihr auf der Webseite unter grätsche.ch oder auf Instagram Grätsche Theaterfestival.
1: Dann gibt es am nächsten Freitag, am 26. Juni, eine Kundgebung mit dem Titel «Stoppt die Hinrichtungen im Iran. Freiheit für die kurdischen politischen Gefangenen» um 18.30 Uhr auf dem Wertmühleplatz in Zürich. Im Aufruf dazu steht: «Wir dürfen nicht schweigen, während Menschen im Iran aufgrund ihrer politischen Überzeugungen verfolgt und hingerichtet werden. Zeigen wir gemeinsam Solidarität mit den kurdischen und iranischen FreiheitskämpferInnen und setzen wir ein Zeichen gegen Unterdrückung, Ungerechtigkeit und staatliche Gewalt.»
2: Auch am nächsten Freitag, am 26. Juni um 21 Uhr, findet das Filmscreening von Queer Cinema for Palestine im feministischen Streikhaus statt, mit dem Titel No Pride in Genocide. Es werden 6 Kurzfilme zu diesem Thema gezeigt.
1: Und am 27. Juni, also am Samstag danach, findet auch noch eine Demo statt, und zwar in Solidarität mit Kuba auf dem Münsterplatz in Bern um 14 Uhr mit dem Motto «Stopp den Wirtschaftskrieg, keine US-Intervention, stopp den militärischen Terror, Solidarität mit der kubanischen Bevölkerung». Und dann, wie ihr schon in unserem Hauptfokus heute gehört habt, natürlich auch nächstes Wochenende das
2: Roller Derby Turnier.
1: Genau.
2: Wo wir eben auch 5x2 Tickets verlosen. Also schreibt uns unbedingt eine Mail an radia@lora.ch, in denen ihr auch eure Namen angibt. Und ja, wenn ihr schnell seid, dann kriegt ihr diese Tickets.
1: Genau, und somit sind wir schon am Ende der heutigen Sendung. Vielen Dank fürs Zuhören. Wir hören uns nächste Woche wieder und jetzt hören wir noch ein Lied, und zwar Mezzaluna von Tara.

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0: Ein Hochdruckgebiet verschiebt sich von der Rolandstrasse Richtung Militärstrasse.
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11: Hallo miteinander. Schön sind Sie dabei. Viel Spaß zum Zuhören. Das ist Happy Radio Lora. In dieser Stunde ganz viele verschiedene Orte zum Besuchen. Wir gehen auf Heiliberg, ins Grüt, im wunderschönen Garten. Gehen wir noch in die Stadt Zürich, auf Schwammendingen, Felix Mess Mosaik. Und dann gibt es die beste Klasse, die es gibt. Wir warten euch, wo das ist. Zwischendurch gibt es alle tolle Musik. Wir haben gut Flüssigkeit, ne? Es gibt ziemlich heiße Sommer. Von Boney M. Wer weiß das? Eine gute Melodie, richtig fröhlich. Musik, die spielt. Viel Spaß zum Zuhören.

0: Wir sind auf Schwamendingen als Mosaik Frühlingsfest. Das Fest findet jedes Jahr statt und vereint alle Kulturen aus dem Quartier. Dort haben wir mit der Dora Battistella geredet. Sie lebt seit 46 Jahren in Schwamendingen. Dort hat sie ihre Kinder grossgebracht und sie organisiert das Mosaikfest mit. Sie hat uns das erste Mal über die Geschichte von dem Fest erzählt.
1: Also der Quartierverein, der hat so Foren gegründet, wo man sich hat können informieren. Und dann nachher hat es vier Foren gegeben. Eins war, wo der Schwamendinger Markt entstanden ist. Das andere ist das Kulturabend einmal im Monat im Schwamendingerhaus. Und dann hat es noch ein Zusammenleben der Schwamendinger-Gruppe. Und aus dieser Zusammenleben der Schwamendinger hat sich dann das Fest ergeben.
2: Und haben Sie mal überlegt, mal das Fest welche Größe zu machen?
1: Also angefangen hat es mit einer Gruppe Albanien. Das ist eine Gruppe von albanischen Leuten, die auf dem Schwamendinger waren, haben Musik gemacht, tanzen. Nach einem zweiten Jahr sind Sri Lanka dazugekommen. Auch tanzen, Musik machen oder singen und Essen machen. Beim dritten Mal ist nochmal ein Land dazugekommen. Und mittlerweile sind sieben Länder, die im Basar kochen. Und vom Morgen um 11 Uhr bis am Abend um 9 Uhr ist das Fest. Und also der Schwamendingerplatz ist jetzt dann bald zu klein. Und wir können es, glaube ich, nicht mehr grösser machen. Wir können jetzt nur noch zwei Tage machen, aber es braucht halt immer Leute, die helfen.
3: Das ist fast für ein Jahr. Wie lange hat er?
1: Also eben, es gibt seit 24 Jahren, ja. Und am Anfang war es ganz klein, eben mit einer Gruppe. Und dann ist jedes Jahr ist wieder ein Land mehr dazugekommen. Es ist auch immer bekannter geworden, das Fest, und durch das sind auch immer viel mehr Leute gekommen. Und wir schauen einfach immer, dass wir verschiedene Gruppen können anfragen können, ein bisschen abwechseln. Und mit vier Wiesen haben wir auch angefangen, dass wir eine Gruppe, die beeinträchtigt ist, kommen. Manchmal kommen die Roundabound, das sind auch mit Beeinträchtigten, die tanzen, im Rollstuhl. Was ich schon lange mal versuche, dass ich eine Ländlergruppe auf die Bühne holen oder jodeln oder so. Auch eine Tradition von der Schweiz oder ein Alphorn oder genau.
4: Das Fest ist von außen. Haben die immer Glück mit dem Wetter?
1: Wir haben glaub, zweimal gehabt, wo es ein bisschen länger geregnet hat. Und sonst habe ich einen Deal mit dem Petrus. Ich sage immer vor dem Fest, sage ich ihm, wenn du schaust, dass es trocken ist, dann sind wir schon zufrieden. Und wenn du aber mal einen ganzen Tag regnen lässt, dann gibt es halt nicht mehr. Und dann ist der Petrus geschuldet. Und er ist jetzt den Deal immer eingegangen und hat geschaut, dass wir trocken haben. Oder vielleicht nur ganz kurz mal einen Spritz.
4: Haben die immer Leute, die mitmachen?
1: Also, die wollen auftreten, haben wir immer viele. Die kommen natürlich gerne. Zum Kochen auch. Was wir immer natürlich brauchen können, die helfen würden. Wir haben eine Institution Gladwegs, wo ich engagieren kann, um Sachen umzutragen, um Zelt aufzustellen, um wieder abbrechen. Aber eben Freiwillige, also, die einfach kommen und sagen, hey, ich möchte mal 3 Stunden helfen. Da wären wir immer empfänglich. Wir sind im Internet, Mosaik Frühlingsfest. Und dort drauf ist amix, wenn wieder das neue Datum ist. Und ja, ich könnte es mal noch dort vermerken. Ja.

0: sehr fang. Na, rapper, sie nicht, ist das sie, der Song, nicht gewünscht. Nicht, wie alles, ich hatte, zum Schwangertinge, Musik, fest, gut, so lange, sie spielt, bergt, für vier, wie sie bergt, die nicht bergt, stelle sich selber vor.
1: Nicole Ackermann heiße ich, ja. Ich spiele Klavier, Kirchenorgel und Keyboard. Flöte kann ich auch spielen, ja. Ich bin zuerst stumm gegangen. Also zuerst habe ich schon 8 Jahre Flöte gelernt, 8 Jahre Klavier. Kirchenorgel habe ich im 91 angefangen. So.
2: Ich bin der Peter Weingart und wohne auch bei den Viehmeisen. Jetzt habe ich das gerade Instrument gehabt, also Melodika. Das habe ich Flöte gehabt. Dann hatte ich noch Orgel. Das heisst, ich habe eine Yamaha-Orgel zu Hause. Ich habe eine Mundharmonika zu Hause. Ich habe einen Dudelsack zu Hause. Ich bin sehr musikalisch begabt.
3: Ich bin der Bernie Dösegger und ich leite die Proben dieser Band. Und selber spiele ich Schlagzeug und Klavier. Ich habe mal so wie viele Leute, ich glaube auch mit Flöten angefangen. Dann Klavier und dann Schlagzeug.
4: Ich heiße Röni. Ich Schlagzeug. Röni in Hamlag. Schlagzeug. Bandblob. Kalone.
5: Also ich bin Nico Neuschwander und bin seit 3 Jahren in der Band und spiele seit genau 3 Jahren Conga. Ich habe einfach angefangen zu spielen und trommeln.
6: Wir gratulieren euch Auftritt. Wie geht es euch nach dem Konzert?
5: Ja, erleichtert. Froh, dass es gut gelaufen ist, ja.
4: Ich sehe sie. Ganz gut gemacht.
3: Danke, super. Merci, Mann.
2: Komme Freude rein. Es geht mir gut.
1: Mir geht es auch gut, ja. Die Töne sind ein bisschen zu tief gewesen, so. Ja.
7: Nun, Bernie, wie lange gibt es diese Band, Viehwieser?
3: Es ist schwierig zu sagen, wenn das genau angefangen hat. Aber ich glaube, die ersten Mitglieder sind 2008 in die Band gekommen.
7: Ich habe gehört, dass sie Covers und eigene Kompositionen machen.
3: Ja, wir spielen 2 richtige eigene Kompositionen. Und das eine hat Nicole Ackermann geschrieben. Das ist der Blues, den wir als erstes gespielt haben. Und das zweite Stück hat der Peter Weingart geschrieben. Und das ist die Drache.
7: Ich habe noch gehört, dass sie auch noch Coverlieder geschrieben oder mitgemacht haben.
3: Ja, wir haben zum Beispiel einen Song von Michael Jackson für uns adaptiert, sodass wir spielen können, wie es für uns gut klingt.
0: Du musst doch auswählen.
3: Ist ein Gemisch zwischen den Vorschlägen, die Bandmitglieder reinmachen. Oder teilweise entstehen Stücke einfach, indem man es ein bisschen umpröbelt oder umjammt. Und dann versuchen wir das in eine Form zu bringen, die wir dann präsentieren können.
6: Wie viele Hüfte sind die Proben?
5: Einmal in der Woche. Wir jetzt, der René und ich, jeden Montagmorgen. Also zusammen mit dem Bernie. Am Mittwochmorgen von 9 Uhr bis 9:30 Uhr. Und sonst die anderen 2, Nicole Ackermann und der Peter, jeweils am 5 Uhr zu Abend, am Dienstagabend, am 5 Uhr.
6: Wo denn überall auftreten?
3: Vielfach spielen wir einmal im Jahr beim Kirchengottesdienst. Dann spielen wir manchmal im Nachbarschaftscafé. Und jetzt seit ein paar Jahren, alle 2 Jahre, am Mosaikfest. Das ist und manchmal gibt es so Gelegenheiten, um irgendwo auftreten. Aber ich denke, so im Jahr sind es vielleicht 2 Auftritte.
7: Habt ihr einen Musikwunsch?
2: Ich wünsche mir Heavy Metal von der härtesten Band.
8: Nach dem Interview, dass mir ein Lied, der Peter von der Band, hat sich gewünscht. Metallica, End of the Sandman, ein bekanntes Musik, Rock'n'Roll-Musik. Viel Spaß zum Losen.

0: für eine Sendung haben wir den zweiten Ausflug gemacht. Wir sind auf Herleberg gegangen. Dort lebt der Stefan. Im Grüt, so heisst das. 24 Menschen wohnen und arbeiten dort. Ein neues, paar alte, kleine Häusli steht an Hang. Rundum hat es Bäume und Blumen. Und es hat prächtige Gemüsegarten. Mir gefällt. Schön dort. Ist nahe vom Nähe, wo ich wohne, in Matterstiftin. Wenn wir dort nur hinlaufen, sind wir schon dort, in Grüt. Der heisst Gabriel und der schafft in Grüt. Er hat uns gezeigt, den Garten.
1: Und hier haben wir verschiedene Kräuter. Thymian, hier haben wir Königskerzen. Da sind noch ganz viele freie Betten und jetzt kommt es Schritt für Schritt, wie wir hier die Betten dann setzen mit verschiedenen Salaten, mit verschiedenen Gemüse.
2: Also wie Beispiel mit Nüsselsalat.
1: Genau, aber der Nüsselsalat ist mehr Wintersalat, den tun wir immer zuerst im Winter setzen. Ja, genau.
2: Der berühmte Chinakohl.
1: Wie ihr hier seht, haben wir ganz viel Platz und das wird dann alles voll gemacht. Auch mit Stangenbohnen, mit Mais, mit Kürbis. Ui, und hier haben wir verschiedene Salatsorten. Hier haben wir Zitronenmelisse, gut für Tee und Teemischungen. Hier haben wir verschiedene Kräuter noch, ein bisschen Baldrian, Schafsgarbe, die dem wachsen tut. Unter der Erde haben wir Meerrettich. Und hier haben wir noch einen Rest Zitronenmelisse. Wie ihr gesehen, haben wir noch verschiedene Bäume hier. Das ist jetzt ein echter Kakibaum und er gibt auch Früchte, sind ganz feine Früchte.
2: Ja. Aber Orange.
1: Kennen ihr Kaki?
2: Ja.
1: Ist also wie ein Nüpfel, aber viel weicher.
2: Ja. Und Orange.
1: Ja, genau, und schmeckt gut. Und dann haben wir hier den Caruso, der kommt immer in den Garten und Müsli fangen. Der Caruso ist eine spezielle Katze. Der Mann, der die Katze hat, hat ihn einmal geholt. Der wohnt ganz weit weg. Und das passt ihm nicht. Er ist wieder zurückgekommen zu uns in unseren Garten. Und er tut wirklich Müsli fangen bei mir. Und da bin ich froh. Wissen Sie wieso? Weil die Müsse essen unsere Gemüse weg, wenn sie Hunger haben. Wie Rüebli und Kohlrebli. Vielleicht gehen wir in ein Gewächshaus. Was meinst du, Stefan?
3: Gewächshaus.
1: Sollen wir mal zeigen, wie der Gewächshaus aussieht bei uns? He? So, vielleicht erzähle ich jetzt, wie bei uns gearbeitet wird. Wir kaufen zusammen und dann tun wir so in den Kisten da, das sind Früchtekisten, wo wir im Migros und Coop holen, tun wir Samen aussehen und dann einmal gießen und gut beobachten. Und nach einer Weile sehen sie dann so aus, sind sie ganz klein und herzig. Das sind kleine Babys da, wie man sieht. Und wenn sie ein bisschen grösser sind, tun wir sie pikieren, das heisst pikieren. Dann werden die ausgenommen und jeder kriegt dann so einen Topf. Und wird sie in den Topf rein, eigentlich in den Topf mit viel Erde. Und man muss immer schauen, dass gut befeuchtet wird. Die sind am Anfang ganz heikel. Ja. Und wenn sie einmal gross und stark sind, dann gehen sie langsam von außen, um ans Wetter zu gewöhnen. Und dann gewöhnen sie so ein paar Tage ans Wetter und so und wachsen weiter. Und wenn sie eine gewisse Größe haben, dann tun wir sie dann ins Land hineinsetzen.
4: Nach dem nächsten Jahr erzählt uns Gabel mehr über den Garten. Indio gemacht hat der Stefan mit dem Gabriel. Jetzt kommt der Musik von Stefan Giannanini. Silenzio Ossidaria.
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0: 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Und als nächstes kommt ein Interview mit dem Gabriel. Er arbeitet im Grüt. Das ist eine Institution in Herliberg. Der Gabriel stellt sich gerade selber vor.
1: Mein Name ist Gabriel. Vielleicht merkt man noch, ich bin ein Bündner. Bin in Graubünden aufgewachsen. Meine Muttersprache ist Rätoromanisch. Das ist so. Ja. Bin aber seit knapp 23 Jahren hier in Zürich. Meine erste Ausbildung war Moller, habe auf dem Bau geschafft. Und das hat mir nicht so gefallen. Und dann habe ich dafür mal in eine Institution hineinschauen. Und das hat mir mega gefallen. Und dann habe ich mit der Zeit meinen Sozialpädagog gemacht. Nachher habe ich einen Erlebnispädagog gemacht. Und jetzt mache ich noch eine Ausbildung, wenn alles gut geht, als Teamleiter.
2: Mit Nana arbeite schon im Grit.
1: Ich bin jetzt genau 8 Jahre und ein paar Monate hier in Grit, ja.
2: Wer bist du dazu gekommen?
1: Wenn ich dazu gekommen bin, um in Grit zu arbeiten. Also wie gesagt, ich bin ja schon länger hier in Zürich unterwegs und habe in verschiedenen Institutionen geschafft. Und dann wollte ich mal eine Herausforderung. Also ich habe mehr so auf den Wohngruppen geschafft, habe mit Jugendlichen geschafft. Und ich wollte so mehr so in dem Werkstattteil und Garten arbeiten. Und dann habe ich euer Inserat gesehen, hier in Grüt. Und dann habe ich mich beworben natürlich. Und dann habe ich die Stelle gekriegt, ja. Und ich hatte eben immer mehr Erfahrung in der Wohngruppe und so. Und ich wollte mehr Erfahrungen sammeln für mich selber persönlich. Und darum habe ich dazu mal auf die Stelle beworben und auch gekriegt, ja.
2: Wieso macht das Gärtner?
1: Gärtnerei und so Sachen hat mich immer interessiert, auch Pflanzen und so. Ich bin privat sehr ein naturverbundener Mensch und es gefällt mir halt. Ich habe ganz viele Sachen gelernt und so und ich habe natürlich auch gedacht, jetzt will ich auch selber viel selber ausprobieren und umsetzen und so. Und es macht mir wirklich Spass, ja.
2: Bist du immer in Garten oder musst du auch?
1: Ja. Natürlich, also ich bin nicht nur im Garten, das ist eben speziell angerührt. Wir haben verschiedene Aufgaben, wir haben verschiedene Bezugspersonen, wir haben auch verschiedene Büroarbeiten. Und als Verantwortlicher für den Garten haben wir schon noch andere Sachen. Man muss schauen, dass alle Werkzeuge in Ordnung sind, man muss Samenbestellung machen. Man muss Arbeit teilen, man muss Arbeit übergeben, delegieren und verschiedene Sachen. Immer wieder etwas machen, ja. Aber ich bin nicht so der Büromensch. Ich habe immer lieber, ich arbeite lieber als Büro. Aber das muss halt auch sein. Das ist einfach so, ja. Ja, mit den Leuten ist es am schönsten zum Arbeiten und so. Ich bin immer so einsam da im Büro, wenn ich irgendwie schreiben muss oder so. Und dann muss ich aus dem Fenster raus schauen und dann werde ich traurig, weil die Sonne scheint und ich bin nur am Schreiben. Genau.
2: Wie hat sich der Garten in Grüt entwickelt?
1: Wie der Garten in Grüt entwickelt hat?
3: Jetzt. In der Zeit.
1: In der Zeit, ja. Ja, jetzt ist es so, dass unsere Klienten, die wohnen und leben hier, auch älter werden, gell? Und dann habe ich mir so natürlich auch viele Gedanken machen, oder? So ein Garten gibt ja viel Arbeit und so. Und damit der Aufwand und dass es ein bisschen ruhiger ist, haben wir eben jetzt die letzten Jahre angefangen, in verschiedene Betten einfach nur Kräuter rein tun, damit man nur Kräuter pflücken kann, verschiedene Kräuter und Tees und so, dass die Arbeit ein bisschen leichter ist. Und so eher den Garten ein bisschen kleiner machen, weil Leute mögen auch nicht so. Wir haben auch verschiedene Altersgruppen und so. Ja, und ich bin immer an wieder am Studieren, was man könnte machen und so. Aber ich probiere auch, dass man etwas Neues kann ausprobieren und so, dass man immer wieder etwas Leben in den Garten hineinbringt, dass man den Garten ein bisschen spannend macht und so. Und ja, ich glaube, der Garten ist auf und gut. Also ich finde schon, dass er ein bisschen entwickelt hat und so. Ich gebe halt viel Wert, dass es schön aussieht und dass die Leute Freude haben. Ja. Und so einen gewissen Stand auch einfach behalten, beibehalten. Ja. Gestern, das wollte ich noch erzählen, das war mega schön, bin ich draußen am Beten machen. Und wir sind ja gerade neben der Straße.
2: Straße?
1: Ja, und dann kommt das Auto und dann tut er einfach halten auf der Straße und dann steht es drauf, Gartenbau und so. Und dann sieht er mich, wie ich am Beten hier mache und dann schaut er mich an und macht so. Zeig Daumen hoch und so. Sieht gut aus. Und das hat mir gerade den Tag versüßt. Das war so schön. Ja.
2: Brech 6. Chebri, machst du im Garten besonders gerne?
1: Was ich am besonders gerne mache, ist Pflanzen beobachten, wie sie wachsen und so. Aber auch sehr gerne Betten vorbereiten. Weil das ist so etwas Meditatives und voll entspannend für mich eigentlich. Ja. Und was ich natürlich sehr, sehr gerne mache, wenn ich ganz viele Klienten draußen habe bei mir und so und kann sie unterstützen und dass wir miteinander schaffen und so und etwas erreichen am Tagesende, das schaue ich natürlich auch sehr gerne. Das ist schön. Wenn man alle jede seine Arbeit hat und man sieht, da läuft etwas, dann bin ich so zufrieden. Ja. Das ist schon so, ja. Und sowieso, wenn der Stefan super jeden tut, gell? Ja, was ich nicht so gerne mache, aber es muss gemacht werden, ist Brombeer schneiden. Weil es gibt eine Menge Arbeit und ich steche mir sowas von meinen Fingern und überall.
3: Das ist so wie bei Rosen, wenn du Rosen schneidest,
1: ja,
3: dann
1: kommt man, oh, das ist
3: mühsam.
1: Und die Dornen sind manchmal so groß und dann tun sie die sogar festheben und lassen die nicht gehen und so. Und das habe ich nicht so gerne. Aber es ist eine Arbeit, die man halt muss machen, damit man dann im Sommer auch eine gute Ernte hat, dass es alles neu wachsen kann.
4: Wer entscheidet, welche Pflanzen in den Garten kommen?
1: Wir haben seit Jahren einfach die verschiedenen Pflanzen, die wir immer wieder nehmen. Das sind sicher verschiedene Gemüsesorten wie Paprika, Aubergine, Kohlrebli, Rüebli.

0: verschiedene Pflanzen. Es gibt so exotische, jetzt das Jahr habe ich zum Beispiel Zitronengras zum Ausprobieren. Ich habe letztes Jahr habe ich probiert, mal zum Ingwer züchten und so. Immer wieder etwas Neues, ja.
1: Welche Pflanze wächst bei euch sehr gut?
0: Was bei uns sehr gut wachsen tut, ist stundlicherweise, ist der Peterli wächst sehr gut und gern bei uns. Der wird immer mega schön.
1: Auch ein gut zum Wachsen ist, glaube ich, nur Basilikum.
0: Der Basilikum tun wir immer, wenn Tomatenzeit ist, tun wir mit den Tomaten zusammen und die tun den gut harmonieren und dann wird er auch ganz gross und saftig, ja.
1: Was wächst bei euch nicht so, zum Beispiel wegen dem Klima?
0: Es gibt eine Pflanze, die ich immer wieder ausprobiert, weil ich es selber gerne habe, aber die ist nicht gern bei uns und das wäre der Fenkel. Der Fenkel kommt gar nicht gut und gern bei uns. Ich weiß nicht, was sie falsch machen und so. Wir haben jetzt ein paar Jahre probiert, aber geht nicht. Finde ich schade, weil ich sehr gerne Fenkel habe.
1: Wo wird die meisten Sachen verkauft?
0: Wir haben einen eigenen, wir machen immer einen Sommer im Fest. Und zum Teil wird dort Sachen verkauft. Früher haben wir immer ein Weihnachtsfest gehabt. Wir sind auch immer eingeladen vom Martin-Stiftung. Kommen wir auch immer dort vorbei mit unseren Waren und Produkten. Und dann machen wir immer den Frühlingsmarkt in Herleberg. Sind wir immer vertreten, ja. Und dann haben wir hier in Grütz so einen internen kleinen Lädeli. Und auf der Straße ist es aufgeschrieben. Und es kommen manchmal Leute und fragen, was habt ihr und so. Und dann wird es auch so verkauft. Und manchmal, wenn Leute vorbeilaufen, und dann sehen sie, oh mein Gott, so schöne Salat und so schöne Sachen und so, kann man etwas kaufen? Dann tue ich gerne manchmal einen Kopfsalat oder einen Salat über der Straße und so. Und dann geben sie den am Fäufer und so und das geht dann in der Grütkasse und so, ja.

0: Ich brauche unbedingt Glasse. Glasse ist gut. Mami, Mami, Mami, Mami. Schlecken, schlecken, schlecken. Und Glasse ist so fein. Oh.
1: Bei dieser Person ist immer eine gute Idee, wenn wir ein Glasse haben.
2: Bei uns im Happy Radio sind wir viel Glasse, also und auch Experten für jeden Geschmacksnerven.
3: Wir haben Tipps für euch, welches die feinste Glasse ist, wo das ihr die besten Kugeln überkommt und wie ihr das auch ganz einfach zu Hause könnt selber machen könnt.
4: Wir haben darüber geredet, was der beste Geschmack ist.
0: Zitrone, Erdbeere, alles habe ich gerne. Nur keine Schokolade habe ich nicht gerne. Boah. Und es gibt auch viele, viele Glasse. Italien gibt noch Glasse. Gibt es auch noch, das heisst Gelato Glasse. Und das ist fein. Wie so voll mit viel Schlacker. Das ist gute, gute, gute, feine Gelato.
4: Ich kann Kopf, Dänemark, Glasse, Schokosauce mit Rahm.
1: Ich habe gerne ein Stückchen drin. Auch ein Stückchen wie Galamein-Stückchen. Es gibt noch viele Sorten.
2: Ich habe gerne so alle Sorten, gerne Raciatella oder Spistache.
3: Karamell, Walnuss und Zitrone.
1: Und dann muss ich mich auch noch entscheiden, welche Form vom Glasse soll sein.
0: Ein Becher mit Garne und vielleicht ein bisschen Rahm drauf. Das ist auch noch gut. Aber Garne ist eben blöd, du kannst nicht gut heben. Und Becher kannst du besser heben. Kannst mit, Löffel, mit dem Löffel kannst du nehmen.
4: Gut gesehen, krasser Glas, schick mit Glas, der Glasse.
1: Ich kann es gerne mit so Becherli und ein bisschen nehmen.
2: Meistens, wenn ich zu Gelati am Becher, wenn ich hinlaufe, ich kaufe egal ob es um Garne oder den Stängel oder den Kübeli.
5: Hauptsache, es schmeckt.
3: Ja, wenn ich in ein spezielles Restaurant gehe oder zu einem Glacier, dann erwarte ich ein designte Schüssel, wo das Glacier drin Platz hat. Oder sonst ein Garne.
2: Das Wichtige ist die Marke von Glacé. Das macht den Entscheid und der Preis. Man hört jetzt viele Marken. Und vielleicht habt ihr auch eine Lieblingsmarke.
1: Mövenpick habe ich viel von diesen Sorten.
3: Mövenpick, weil zum Beispiel Karamell hat Karamellstückchen drin. Walnuss hat Walnussstückchen drin und so. Das macht es aus, oder?
2: Also Magnum ist sehr gut, denn die MIU ist nicht schlecht. Extras, die sind auch nicht schlecht. Auch von Mikro, die von Kendo. Und die eine Marke, die ich vergessen habe, ist Ben & Jerry, die leider von einer von beiden gegangen ist. Liebe gute Ben & Jerry aus der Schweiz, wenn sie kommen, bitte neue Sorte und vielleicht kann man dann Nachgänger finden.
0: Soll man einfach machen, haben wir noch Listen, Glasse, die gar nicht fein sind. Die müssen jetzt gar nicht probieren.
3: Also ich habe das Glasse, das in der Migros zu finden ist, so das Melonen-Sorbet am Stängel, finde ich abscheulich. Das müssen sie nicht nehmen zum Posten. Das ist das Glasse, das ich wirklich nicht mag.
2: Ja, und das sind zwei. Einerseits für vegan, für so vegan so. Aber für vegan, ja, ist nicht der Knüller. Und Pokémon-Eis. Also, Magnum, warum Pokémon-Eis? Das schmeckt doch gar nicht so gut.
0: Bis da habe ich nicht gern. Das finde ich, das ist nicht mein Geschmack. Also, das habe ich nicht gern. Also, boah, nee.
6: Die Sorten, die wir jetzt hier aufgezählt haben, gibt es ja alle zu kaufen im Laden oder am Glasestand. Und wer mal gerne selber etwas würde probieren, in der Küche oder so, für den haben wir jetzt hier ein paar Rezepte. Es gibt nämlich so Formen aus Kunststoff oder Metall für so Stängel gelassen.
3: Also die haben wir dann einfach aufgemacht und dann eingefüllt und dann wieder zugeschlossen und dann in eine Schale da und nachher in den Kühler da und dann ist es kalt geworden und gekühlt und die ist eingefroren und dann hat man es wieder rausgenommen und dann war es kühl gewesen. Und dann hat man so können am Stängel heben. Ja, man könnte zum Beispiel frische Früchte mörsern und nachher in die Schale reintun und nachher eingefrieren. Oder man könnte Coca-Cola reintun, damit man einfach ein Cookie-Glas reinkommt.
4: Und der Typ war Nico. Und jetzt kommt Käse ab. Ich fülle ein Glas.
1: Wenn ihr viele Milch habt, könnt ihr auch Frappe machen mit den Früchten. Habe ich auch schon mal gemacht. Du kannst entweder Erdbeere, Vanille oder Banane. Dann mit Milch. Dann werden wir noch mixen. Also ist gleich mit was. Entweder ohne oder mit Würfel. Du kannst auch Röli nehmen oder kannst es so trinken.
0: So, wir hoffen bei euch, es gibt auch wieder Klasse. Name. Bei euch in Happy Radio. Es geht weiter mit Musik. Mein Wunsch, Lea Rocha, Winnetou. Viel Spaß!

0: Das war schon wieder vom HP Radio. Auf Radio Lora. Bald sind die Sommerferien und ich hoffe auf einen schönen, heissen Sommer. Mein Name ist Nicole und ich freue mich schon auf die Sommerferien.
1: Ja, danke, Sonnasse. Wir machen uns im Herbst, Winter kommen wir wieder. Ich bin Stefan.
2: Auch ich sage Tschüss, Monika Hadra. Bis in Sommer. Die Regel hat auch mitgemacht, die Regelbühle. Die ist nicht da, die hat Ferien. Und schönen Abend miteinander. Servus.
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3: Der letzte Song, den wir spielen, Beginning Ever Peace. Ich habe den Wunsch gewünscht, weil es Fußball ist, weil es 2020 mal gespielt wurde. Und da ich gedacht, ja, es passt ein bisschen. Und viel Spaß mit diesem Lied für alle Fußballfans. Begin, you football. Hop Canada.

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0: sie nachhinein für ihre Leistungen als Mitarbeiterin des Migrationsamtes zu benoten, als wären wir in der Schule. Und irgendwie fand ich das schon eine komische Aussage, so in ihrer Rolle. Im Verlauf ihres Plädoyers hat sie eigentlich von den 6 Anklagepunkten schon mehrere zum Teil ganz entkräftet oder ziemlich abgeschwächt. Eine stoßende Argumentation fand ich, dass sie immer wieder darauf eingegangen ist und danach auch der Verteidiger, dass Frau Bucheli halt einfach eine sehr engagierte Mitarbeiterin gewesen sei und dass man ihr zumuten müsse oder dass man ihr zuschreibt, dass sie halt einfach im besten Wissen und Gewissen für die Interessen der Schweiz gehandelt habe und deswegen auch ausführlichere Fragebogen für gewisse Migrantinnen ausformuliert habe, weil sie einfach unbedingt abklären wollte, nach dieser Logik, ob die Person dann eine Belastung oder gar eine Gefahr für die Schweiz sei, auch wenn das komplett außerhalb ihres Kompetenzbereichs eigentlich lag oder wenn die Fragen eigentlich nicht vorgeschrieben waren. So. Ja, das war schon mal, da ging schon mal so ein bisschen ein Raunen durch die hintere Reihe zumindest von Leuten, die zuschauten, als die Staatsanwältin diese Argumente so entkräftete. Und dann im Fazit der Staatsanwältin hat sie dann wie resümiert, dass eben in gewissen Punkten klar für sie ein Amtsmissbrauch vorliege, aber so im unteren bis mittleren Bereich vom Schweregrad, was sich mildernd auf dieses Strafmaß auswirken solle, sei, dass sie eben nicht aus Eigeninteressen, also um sich selber irgendwie zu bereichern oder so, so gehandelt habe, sondern im Interesse der Schweiz. Ja, irgendwie, dass diese Aussage komplett politisch gefärbt ist, war natürlich nicht Thema. Also man war sich komplett einig auf allen 3 Seiten, dass Migrantinnen zu kontrollieren und zu schauen, was ihre Vorstrafen sind und so und wie viel sie verdienen, wie stabil sie sind, komplett im Interesse der Schweiz ist. Unüberraschenderweise natürlich. Außerdem wurde noch gesagt, dass sie natürlich sowieso schon einen sehr schweren Karriereeinschnitt durch diese Handlungen hatte und dass es jetzt nicht der Sinn sei, sie noch mehr zu bestrafen dafür, weil sie sei ja schon abgestraft durch das, dass sie nicht mehr beim Migrationsamt arbeiten darf, weil sie wurde ja freigestellt. Was auch noch sehr bezeichnend war, war, dass der Verteidiger zu Beginn seines Plädoyers sich bei der Staatsanwältin bedankt hat dafür, dass sie eigentlich seine Arbeit schon gemacht habe, weil indem sie einfach die Anklagepunkte schon selber entkräftete. Und ganz zum Schluss, überraschenderweise, hat sich dann die Angeklagte doch noch geäußert. Und zwar, leider haben wir das sehr schlecht verstanden. Sie war eine sehr schmale, kleine, unauffällige Person. Und sie saß, wie schon gesagt, mit dem Rücken zu uns. Und wir haben sie sehr schlecht verstanden, weil sie sehr leise sprach. Aber sie meinte, sie hat diesen Punkt auch nochmals gemacht. Ich habe mir aufgeschrieben, dass sie sagte, ich habe die Auslegungsgrenzen ausgelotet und bin an die Grenzen gegangen, aber immer im Interesse der Schweizer Öffentlichkeit.
1: Gestern, am 23. Juni, dem zweiten Verhandlungstag, wurde die ehemalige Abteilungsleiterin vor dem Baselbieter Strafgericht vollumfänglich freigesprochen. Nicht etwa, weil ihr Verhalten strafrechtlich irrelevant ist, sondern weil die Staatsanwaltschaft zur Ermittlung praktisch nichts unternommen hat. Doch wie kam es überhaupt zu diesem Urteil? Diese Frage haben wir dem Advokat Daniel Kmür, der demokratischen Juristin der Region Basel, gestellt.
2: Also uns von der Rechtsberatungsstelle und uns der Advokatur und der demokratischen Juristin ist die Abteilungsleiterin schon länger bekannt gewesen durch ihr sehr fragwürdige Verhalten, das hat mir auch die Abteilungsleiterin mitteilt. Soweit ich den Medien kann, nein, ich bin ja dort nicht involviert, hat es 2 Whistleblower gebraucht, wo das der Behörde mitteilt haben und die Ombudsstelle sind noch irgendwie involviert gewesen. Und ich glaube, im Moment, wo die Behörde gemerkt haben, sie können das jetzt wirklich nicht mehr ignorieren, hat es dann eine Strafanzeige an die Staatsanwaltschaft gegeben. Rein prozessual hat das die Staatsanwaltschaft für richtig gemacht. Wenn sie Zweifel hat an einem Fall, muss sie das eigentlich trotzdem anklagen, aber es steht ihr dann frei, vor Gericht einen Freispruch zu beantragen, weil das Gericht ja im Gegensatz zu Zweifeln muss freisprechen. Aber damit es wirklich zu einem Fall kommt, das Gericht darüber kann beurteilen, ist das eigentlich der richtige Weg. Die Staatsanwaltschaft klagt die Zweifel an, das Strafgericht spricht die Zweifel frei, damit es wirklich ein Förderungsverfahren gibt. Aber so wie ich es verstanden habe, hat das Strafgericht sehr deutliche Worte gewählt und die Staatsanwaltschaft vorgelegt,

0: von der Serie Gartenschrift viel zu unklar ist, keine Einzelfall benennt, keine bestätigte Personen benennt, kaum Beweismittel abgenommen hat und so weiter. Mich überrascht aber, dass das Strafgericht dann da nicht korrigierend eingewirkt hat. Ihnen steht frei, respektive sie wären verpflichtet gewesen, die Anklage der Staatsanwaltschaft wieder zurückzuschicken und sagen, dass wir ihn da genauer machen. Und es wird dem Strafgericht auch freigestanden, die Zeugen, die sie für sinnvoll befinden, einfach selber einzunehmen. Mir dunkt doch, dass sie sich ein bisschen sehr zurückgelehnt haben, indem sie gesagt haben, ah ja, die Anklageschrift ist unklar, aber die Beweismittel sind unvollständig, dann sprechen wir halt einfach frei. Ich glaube, in der öffentlichen Wahrnehmung hat man jetzt das Gefühl, dass was sie gemacht hat, ist nicht strafrechtlich relevant, aber was der Richter, so wie ich es verstanden habe, eigentlich gesagt hat, ist, die Staatsanwaltschaft hat es nicht korrekt untersucht und darum hätte man auf dieser Grundlage nicht können verurteilen. Aber eben, ich bin davon überzeugt, wenn man jetzt einen von diesen Personen einvernommen hat, die so hat man durchaus könnte beweisen, wer und ob jemand geschädigt war. Sich dann auch zurückzulehnen und sagen, ja, es ist jetzt nicht bewiesen worden, ist meines Erachtens doch ein recht scharfes Defizit.
1: Sowohl die Vorwürfe gegen die ehemalige Kaderfrau wie auch das Vorgehen der Staatsanwaltschaft sind schockierend. Besonders im Anbetracht, dass die Geschädigten weder über die Missstände noch über das laufende Strafverfahren informiert wurden. Laut den demokratischen JuristInnen werde dadurch verhindert, dass die geschädigten Personen ihre Rechte wahrnehmen können. Und die mangelnde Transparenz schade dem Vertrauen, in den Rechtsstaat noch weiter. Doch ist das nun alles nur ein Einzelfall?
0: Nach unserer Einschätzung ist es das Verhalten von einer einzelnen Migrationsamtsleitungsmitarbeiterin gewesen. Aber das ist klar nur möglich gewesen, weil in dem Amt offensichtlich so ein Verhalten entweder ignoriert oder geduldet worden ist. Uns überrascht, dass die Amtsleitung da nicht früher noch irgendwie können eingreifen konnte, weil man hätte sie darauf hingewiesen, dass ihr Verhalten sehr problematisch ist. Ja, also weiterhin, wir haben das ja auch schon vor dieser Verhandlung verlangt, ist das absolute Minimum, dass das Migrationsamt alle die Leute anschreibt und ihnen sagt, wir prüfen, ob in eurem Fall irgendein Recht im Nachhinein muss gewährt werden, Bewilligungen vielleicht wieder ausgestellt, geschaut, wie man die Prämienverbilligungen rückwirkend auszahlen kann bei Leuten, die darauf verzichtet haben. Aber das absolute Minimum ist, dass man die Leute anschreibt und ihnen sagt, wir prüfen das jetzt zusammen mit ihnen.
1: Betroffene verlautbaren immer wieder ihre Kritik an diskriminierender und schikanierender Behandlung in Schweizer Migrationsämtern. Sie sind einer institutionalisierten Willkür von Mitarbeitenden der Migrationsbehörden ausgesetzt, ohne die Ressourcen und Möglichkeiten, sich dagegen zu wehren. Mit dem Fall der beschuldigten Abteilungsleiterin aus dem Baselbiet werden die oft unbewiesenen Vorwürfe fassbar. Die von der Willkür Betroffenen wissen, dass es sich hierbei nicht um einen Einzelfall handelt. Die demokratischen JuristInnen der Region Basel fordern nach dem Freispruch eine verwaltungsrechtliche und politische Aufarbeitung der Vorfälle sowie eine Wiedergutmachung für die hunderten Geschädigten. Mit dem neuesten Urteil schwindet die Hoffnung auf Gerechtigkeit im Schweizer Migrationsregime weiter. Doch zumindest brachte der Prozess erstmals die herrschenden Missstände an die Öffentlichkeit.

0: Wie Google Schweiz für Israel arbeitet. Google Schweiz unterstützt laut einer neuen Recherche der Republik die israelische Regierung und das israelische Militär beim Einsatz von Cloud- und KI-Technologien. Die Recherche von Adrien Fichter zeigt, dass Mitarbeitende von Google Zürich im Rahmen des sogenannten Projekts Nimbus Beratungsleistungen für israelische Behörden erbracht haben. Dabei ging es unter anderem um Zugriffsrechte, die Vernetzung von Softwaresystemen und den Einsatz generativer KI. Aufhorchen lässt vor allem Folgendes. Der Republik liegen Dokumente vor, die einen direkten Austausch zwischen Google-IngenieurInnen in Zürich und den israelischen Streitkräften belegen. Dabei wurden Anfragen zur Verarbeitung von Bildmaterial und zu Cloud-Diensten bearbeitet. Google bestreitet jedoch, militärische Anwendungen zu unterstützen. Das Projekt Nimbus ist ein milliardenschwerer Vertrag zwischen Israel sowie den Konzernen Google und Amazon. Menschenrechtsorganisationen und KritikerInnen weisen seit Jahren darauf hin, dass die Cloud-Infrastruktur und KI-Systeme im Genozid an den PalästinenserInnen eingesetzt werden. Unter anderem für die Auswertung großer Datenmengen und militärische Operationen. Bereits 2024 hatten Mitarbeitende von Google Zürich gegen diese Zusammenarbeit protestiert. Das Außendepartement prüfte daraufhin, ob die Tätigkeiten unter das sogenannte Söldnergesetz fallen. Die Untersuchung wurde eingestellt, obwohl Google Schweiz laut den nun veröffentlichten Akten selbst einräumte, an der Beratung der israelischen Regierung beteiligt gewesen zu sein. Die Recherche wirft auch grundsätzlich Fragen auf. Wie sollen Cloud-Dienste und KI reguliert werden, wenn sie sowohl zivil als auch militärisch genutzt werden können? Die vollständige Recherche von Adrien Fichter erschien am 16. Juni in der Republik unter dem Titel «Wie Google Schweiz für Israel arbeitet».
1: 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Am 12. Juni 2026 trat der neue EU-Pakt zu Asyl und Migration, kurz GEAS, in Kraft. Und das auch in der Schweiz. Diese als Reform verkaufte Verschärfung ist ein Angriff auf die Grundrechte von geflüchteten und migrierten Menschen. Vorletzte Woche haben wir dazu ein Interview mit Simon Nori von Solidarité sans frontières gehört. Nun ist der Pakt in Kraft getreten. Das bedeutet, dass es gefängnisartige Lager an den EU-Außengrenzen geben wird, beschleunigte Asylverfahren ohne Rechtsvertretung sowie mehr Ausschaffungen in sogenannte sichere Drittstaaten. Zudem würden auch die Dublin-Regeln verschärft und die Überwachung ausgebaut. Nun wehren sich aber Menschen dagegen. Gleich zu Beginn, zum Eintritt in diesen neuen EU-Pakt, gab es eine Demonstration in Bern am 12. Juni. Dort trafen sich hunderte Menschen auf dem Waisenhausplatz und demonstrierten durch die Innenstadt von Bern. Während andere in der Abendsonne Bier tranken, riefen die Menschen auf den Straßen Parolen für eine freie Bewegungsfreiheit und für ein Bleiberecht für alle. Nur noch ein kurzer Ausschnitt aus der Anfangsrede von Organisation Bewegungsfreiheit für alle. Gewalt, Elend und Tod sind an den europäischen Außengrenzen seit Jahrzehnten Alltag. In den letzten 30 Jahren wurden Zehntausende Menschen auf dem Weg nach Europa umgebracht oder dem Tod überlassen. Der Pakt wird diese Gewalt weiter steigern. Mit seiner Umsetzung wird das Recht auf Asyl faktisch abgeschafft. Nun hören wir einige Eindrücke, die wir an der Demonstration aufgenommen haben.
2: Kriminellen, Illegalen und mit Marginalisierten gemacht. Mit diesem Gesetz geben die EU und Länder wie die Schweiz, die dem zugestimmt haben, den Schutz von Migrantinnen faktisch auf. Die imperialistischen Mächte wie USA, die EU, Israel, China und Russland treiben Kriege im Nahen Osten, in Asien, Afrika und Lateinamerika mit ihren kapitalistischen Zielen voran. und gleichzeitig schließen sie ihre Grenzen für die Menschen, die vor den Flocken genau dieser Kriege fliehen. Wer vor Armut, Zerstörung und Leid bleibt und dem Krieg entkommt, wird erneut dem Tod überlassen. An den europäischen Grenzen setzt Frontex diese feindliche und tödliche Politik schon seit Jahren um. Viele Migrantinnen und Geflüchtete wurden im Meer oder in den Bergen dem Tod überlassen. Bei Grenzübertritten wird Gewalt gegen Geflüchtete eingesetzt. Ähnliches sehen wir in den USA, dort werden Druck als Migrantinnen misshandelt, bedroht und entwürdigend behandelt. Vor den Augen der Öffentlichkeit wurden Menschen getötet. Nun sollen ähnliche Praktiken mit GEAS auf ganz Europa ausgeweitet werden. An den Grenzen und in den Ländern, in denen wir Schutz suchen, bedeutet das mehr Gewalt, mehr Repression, mehr Kontrolle, mehr Ausbeutung von Arbeit und mehr Rassismus.
0: Am kommenden Samstag findet eine Demonstration in Solidarität mit Kuba statt. Die Demonstration besammelt sich um 14 Uhr beim Münsterplatz in Bern. Gerne möchten wir mit euch hier noch den Demoaufruf teilen. Solidarität mit Kuba jetzt. Wir rufen alle solidarischen Menschen, Gruppen, Organisationen und Gewerkschaften in der Schweiz dazu auf, zusammenzukommen und gemeinsam lautstark gegen den völkerrechtswidrigen terroristischen Wirtschaftskrieg sowie den drohenden militärischen Angriff des US-Imperiums gegen Kuba zu protestieren. Mit dieser Demonstration wollen wir auch ein starkes Zeichen gegen die Komplizenschaft der Schweizer Banken und das opportunistische Schweigen der Regierung setzen. Kuba zeigt, dass eine bessere Welt möglich ist und hat deshalb eine große Ausstrahlung weltweit und vor allem im globalen Süden. Und genau das wollen die kapitalistischen Machthaber dieser Welt verhindern. Allen voran die USA, die seit 65 Jahren versucht, die kubanische Revolution zu zerstören. Das ist jedoch trotz des jahrzehntelangen Wirtschaftskrieges und vielen terroristischen Aktionen bis heute am Widerstand der kubanischen Bevölkerung gescheitert. Seit Ende Januar versucht das US-Imperium nun mit immer neuen Verschärfungen, etwa durch die vollständige Ölblockade der Energieversorgung und der Finanzgeschäfte sowie durch eine Hungerpolitik gegenüber der Bevölkerung, den Menschen die Existenzgrundlage vollends zu zerstören. Trotz der brutalen Drangsalierung, mit denen die Menschen auf der Insel täglich konfrontiert sind, ist die große Mehrheit nicht bereit, sich zu ergeben. Die Lage ist jedoch dramatisch und es besteht die Gefahr einer humanitären Katastrophe. Darüber hinaus droht die US-Regierung von Trump, Rubio und Hegseth offen mit einer Militärintervention. Europe, wake up, let Cuba breathe. Mit dieser Parole gegen die drohende Erdrosselung Kubas ruft in Europa eine Solidaritätskampagne zur Verteidigung Kubas auf. Wir schließen uns dieser wichtigen Kampagne an und heißen die internationalistische Caravana an der Demo vom 27. Juni in Bern herzlich willkommen. Alle nach Bern am 27. Juni für eine starke Solidarität mit Kuba. Ja, das war der Aufruf für die Solidaritätsdemo am kommenden Samstag um 14 Uhr in Bern. Nun hören wir noch das Lied «Hasta siempre» von Carlos Puebla.

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2: Kein Gefängnis wegen Armut. So lautet der Slogan vom sogenannten Freiheitsfonds. Bis Ende Juni könnt ihr noch bei ihrem Crowdfunding mitmachen. Das Ziel ist es, offene Bußen von Menschen, die ohne ÖV-Billett kontrolliert wurden und deswegen ins Gefängnis kommen, zu übernehmen. Der Freiheitsfonds sammelt dafür 75.000 Franken. Das Ziel des Crowdfundings ist aber noch nicht ganz erreicht. Falls ihr also noch etwas Geld zur Verfügung habt, spendet doch auf freiheitsfonds.ch.
3: No Pride in Genocide. Am Freitag, 26. Juni, lädt die LGBTQIA+-Supportgruppe zum Filmscreening von Queer Cinema for Palestine im feministischen Streikhaus ein. Die Veranstaltung beginnt um 21 Uhr im Streiki am Silke 115 in Zürich.
2: Solidarität mit Kuba jetzt. Ihr habt es ja bereits gehört, am Samstag findet in Bern eine Demo in Solidarität mit Kuba statt. Treffpunkt für die Demo ist am Samstag, 27. Juni um 14 Uhr beim Münsterplatz in Bern. Ein perfekter Zeitpunkt, um euer altes Che Guevara-T-Shirt rauszuholen und gemeinsam für eine Befreiung Kubas zu demonstrieren.
3: Ja, das war das heutige Infolora. Zum Abschluss hören wir noch das Lied Hasta la Vista. Vielen Dank fürs Zuhören und bis nächste Woche.

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0: Hopp, Schweiz, Kanada, in der lange Bijima. Ja, also das ist jetzt der eindeutige Beweis, dass die Sendung wirklich live ist. Und da die Specials mit Too Hot, also ich glaube, da fange ich in jeder Sommersendung sozusagen mit dem Lied an. Nein, da, ich merke es selber, es ist ein Special Summer, wo wir hier haben. Ob es Too Hot ist, darüber lässt sich, glaube ich, nicht mehr streiten. Ja, und für mich extrem schwierig heute Abend. Also wie jetzt, überall glotzt es irgendein Brett rein. Es sind ja keine Kisten mehr, sondern es sind ja mittlerweile Bretter. Und unterstützt Trump, indirekt zumindest. Ja, also mit dem Boykott von der Fußball-WM. Also ich betreibe das hier jetzt. Ich boykottiere die Fußball-WM. Ich komme hier ins Lora, gehe senden, lasse Musik laufen. Aber ich frage mich, lässt da überhaupt jemand zu? Also einerseits nur schon bei dem Wetter, bei dieser Hitze, lässt da noch irgendjemand Radio? Vielleicht irgendwer, der irgendwo im Auto gefangen ist und muss von A nach B fahren und per Zufall den Sender drin hat. Vielleicht hören sonst noch irgendwelche Stammhörer noch zu, aber sonst, und dann gibt es ja, haben wir ja in den Votes lesen, gibt es ja auch linke Fußballfans natürlich, die schauen dann auch so Match. Schweiz, Kanada in der langen Bijima. Ich glaube, es ist immer noch unentschieden. Also, ich habe bis jetzt noch keinen Jubel und kein Stöhnen vernommen. Ja, ich hoffe dann, wenn ich da rausgehe und heimgehe, dass ich dann easy kann durch die Landstrasse kürfeln mit meinem Velo und nicht irgendwelche bescheuerten Leute irgendeinen Fußball-Sieg feiern. Sorry, ich finde die Leute einfach bescheuert, die nach dem Match an die Landstrasse feiern können. Ich würde gescheiter demonstrieren. Das ist immer angesagt. Ja, okay. Aber jetzt haben wir ja sommerliches Wetter. Es sollte eine sommerliche Sendung werden. Es ist wirklich schlecht vorbereitet. Ich versuche, ein bisschen sommerliche Musik laufen zu lassen, wie mir das klingt. Ja, heute ist eigentlich jede Musik, die man hört, ist eigentlich sommerlich. Und jetzt, das ist übrigens, ihr habt den Jingle gehört, das ist die Sendung SOS. Die kommt ja einmal im Monat erträglich. Aber das ist doch so selten, dass ich sie nicht ausfallen lasse. Aber ich sollte jetzt auch nicht zu viel labern. Es ist jetzt gerade im Moment wieder live. Das ist eine Musiksendung ohne Konzept. Also ich kann überhaupt nicht verraten, was heute läuft. Ich habe einfach irgendwie ein paar Platten, die ich in letzter Zeit so vorgerissen und gehört habe, die habe ich jetzt hier mitgenommen. Also ein Querschnitt von meinem vergangenen Musik hören. Okay, es ist schon längst Zeit für einen neuen Song oder nochmal einen kurzen Jingle, damit ihr auch wisst, um was es da echt geht.
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0: Jeder vierte Mittwoch im Monat. Oh ja, ich hatte schon ein bisschen die Paare am Anfang von der Sendung, aber weil ja die Italos schon wieder nicht bei der WM dabei sind, die hören ja vielleicht LORA und darum gerade mal das Lied «Abe» an südlichen Nachbarn.

Ja, so sommerlicher Sound ist es da. Also ein Cumbia hat natürlich auch noch müssen kommen. Und zuerst haben wir noch so Schlager gehört. Vielleicht wisst ihr ja, dass es auf dem Lora schon seit eigentlich gefühlt immer eine Schlagersendung kommt. Die kommt immer am Samstagvormittag. Ich glaube wöchentlich immer hörenswert. Ich habe auch ein, zwei Schlager, vor allem jetzt, als ich beim Tigel die ganzen Singles aus dem Container rausgezogen habe. Sie wollten wegschmeissen. Ja, viel Müll dabei. Ein, zwei Schlagerperlen auch noch, die ihr vielleicht auch in Zukunft hören werdet. Aber apropos Cumbia und Tropical Sound, an dieser Stelle möchte ich euch aufs Schiegel Open Air aufmerksam machen, wo das Wochenende, nicht zufällig, sondern es findet das Wochenende statt, also 26. und 27. Juni, also Freitag, Samstag. Schiegel Open Air, das ist beim GZ Schindler gut. Und das liegt so, eigentlich, man könnte sagen, wie so oberhalb vom Dynamo. Da gibt es doch so einen Park über dem Milchbucktunnel Zubringer oder so. Und dort gibt es auch noch ein GZ. Und dort gibt es das Open Air. Und die machen einen ein bisschen auf Tropical Sound. Also am Freitag kommt irgendeine Band, kenne ich nicht, aber sie sind voll. Die haben ein Horndürgel und eine akustische Gitarre und ein Djembe. Ja, und dann DJ, der noch auflegt, Miss Tropica, die ist von Rio eingeflogen worden. Und ich sehe auf dem Foto, sie hat Vinyl dabei. Also muss auf jeden Fall gut sein. Dann am Samstag schon um 5 Uhr geht es weiter mit dem Pedro Augusto. Keine Ahnung, da irgendein Jamaikanische, irgendwas. Dann irgendeine Band von Zürich. Elektro heisst es. Und dann Hermanos Perdidos. Sie haben ja in jüngster Zeit auch ein bisschen auf Cumbia umgesattelt. Auf jeden Fall empfehlenswerte Band. Und dann noch Los Malditos Basureros. Also die machen so Musik, wie es ihr Name eigentlich ist. Und dann nochmal DJ. Schiegel Open Air, ich würde es mal empfehlen. Wahrscheinlich sind sonst noch 100 andere Sachen los am Wochenende. Ich wollte einfach darauf aufmerksam machen und dann habe ich gesehen, aber das ist nicht online auf der Seite vom Lora, habe ich gesehen, es gibt da morgen, ich glaube, da am 25. oder irgendwas gibt es da vor dem Lora, also dem Hinterhof raus, noch irgendein Theater oder eine Performance, irgendwas. Habe ich aber nur da die Türen angeschlagen gesehen, keine Ahnung, was es sein. Ja, und es ist auch nicht online. Online beim Lora ist nur, dass wieder eine Stelle frei ist, 30%. Ich würde sagen, sehr interessante Stelle. Ich bin nämlich an der GV gewesen. Ich habe mit Erschrecken müssen feststellen, da beim Lora werden wirklich gute Löhne zahlen. Also wir suchen Mitarbeiter in Technik, Betrieb und Support. Und zwar nur eine 30% Stelle. Also eigentlich ist eine Traumstelle natürlich. Einmal mehr wird Flinta-Person bevorzugt. Aber trotzdem, sehr viele Anforderungen. Aber ich würde sagen, ist sicher eine interessante Stelle. Wow, beim Lora arbeiten, also die meisten Leute, die hier arbeiten, die arbeiten meistens nicht so lange da. Ja, aber egal, tönt gut. Also es geht aber Mitarbeiter in Technik, Betrieb, Support. Also man muss ein bisschen Ahnung haben von Technik und so. Aber das ist jetzt einfach etwas in eigener Sache. Jo, und dann musst du dich noch beeilen. Bewirb dich bis 28. Juni. Du, vielleicht sind ihr wegen der Hitze auch alle so weg vom Fenster und es hat noch gar niemand mitbekommen. Du bist der Einzige, der sich bewirbt und du kommst den Job über. Ja, okay. Sonst sind wir hier eigentlich eine musiklose Sendung. SOS heisst sie jetzt. Also, wirklich, ich habe gesagt, es ist sommerliche Sound, aber jetzt haben sie vielleicht schon klischee-mässig übertrieben mit Sommer, mit Hitze-Sound und so. Jetzt wird es noch ein bisschen lokaler. Lokaler nur kurz. Und das ist der Übergang in Reggae und das ist nochmal die gleiche Kerbe. Aber nachher gibt es einen weiteren Übergang. Es gibt dann noch. Ja, ich habe auch noch Punk dabei und so weiter. Also, abwechslungsreiche Sendung heute. Und Fußball habe ich keine Ahnung. Vielleicht sind sie gerade um eine Trinkpause machen. Ja, scheiß Infantino, scheiß FIFA und natürlich scheiß Donald Duck. Also, jetzt, was man sagt, jetzt
lokale Musik. Wo ist der eigentlich? Der Typ, der auch wieder mal irgendwo ein Konzert.

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1: Ja, ja, ja, mit Mess habe ich mich nochmal versucht zu wecken. Oder oh ja, nochmal geweckt. Ja, da im Studio. Da im Studio ist mir. Ja, so. Ich musste kurz einen Soundcheck machen. Ja, da ist man eigentlich wie in einer Bubble da drin. So in einer richtigen Bubble. Also ich weiss nicht, was da aussen los ist. Hopp, Schweiz, Kanada, welche haben die lange Bischmann? Keine Ahnung, steht es immer noch 0-0? Oder sind Kanadier, die den langen Bischmann sogar am Führen? Ich habe keine Ahnung. Ja, also, da ist einfach eine Musiksendung. Ich weiss, es ist schwierig. Gegen einerseits gegen die Hitze anzukämpfen. Ich muss sagen, ich habe jetzt hier im Studio, das Lora-Studio, da hat es eine Klimaanlage. Die zeigt 27 Grad an und ich finde es wirklich angenehm kühl. Also ich sehe es von außen, zeigt das die Temperatur von außen an oder zeigt es die Temperatur von da innen? Also 27 Grad und ich finde es angenehm. Ja, man muss sich daran gewöhnen. Also jetzt, findet ihr es wahrscheinlich noch geil, wenn es so Wetter ist, so heiß und so. Aber ich komme wieder zurück Ende August und wie es dann aussieht, ist nochmal eine neue Diskussion. Vielleicht kommen dann mal ein paar Leute auf die Welt und sagen, ja, okay, das mit dem Klimawandel, da hat Greta halt einfach schon ein bisschen recht gehabt. Aber momentan haben wir das Gefühl, es ist ja den Leuten scheißegal. Alle fliegen irgendwo in die Ferien. Fuck off. Also, wir können so weitergehen und es hat überhaupt keine Folge. Ey, Leute, übernehmt mal fucking Verantwortung. Nein, ehrlich, nachher irgendein WM-Theater, wo am Trump huldigt. Übernehmt Verantwortung, macht da nicht mehr mit, aber nein, alle glotzen dort rein. Ah, schafft sich die Schweiz ein Goldschiessen? Wir wissen, die Schweizer sind schon immer rausgeflogen bei so WMs. Und wenn schon, also ich möchte es an den Kanadier gönnen, eindeutig. Ja, da sind wir jetzt, ist genug lang Reggae gelaufen. Sogar noch der Linton Kwesi Johnson ist ja mal, wahrscheinlich in den 80er Jahren, ist das in der Roten Fabrik an einem Radio Lora Soli-Fest auftreten. Historisch. Ja, und dann muss ich sagen, habe ich irgendwie letzte Mal, okay, ich bin auch in einem Auto gehockt, habe ich Radio gelost. Ja, immerhin Radio. Und ich muss sagen, es ist schon auch immer noch cool Radio und nicht irgendwelche Algorithmen. Ich habe gesehen, auf dem Kumpi da im Studio ist auch Spotify installiert. Also ich weiss nicht, ob es wirklich Leute gibt im Lora, die die Frechheit haben, da Spotify laufen zu lassen. Vor allem habe ich ist irgendein SWR reingekommen, irgendein deutscher Sender oder so. Und da war irgendeiner gewesen, am Vormittag, hat er können so Lieblingslieder von ihm oder so laufen lassen und irgendetwas dazu erzählen. Und er hat den Linton Kwesi Johnson laufen lassen. Und ich muss sagen, okay, auch noch geil. Ja, aber jetzt sind wir da eigentlich am Scratchen.

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Ja, richtig. Wir sind auf Radio Lora, alternative Radiosender von Zürich und Region, mit DAB Plus übrigens in der halben Schweiz, sagen wir mal in der halben Deutschschweiz, empfangbar. Ich sage nicht, dass Lora der beste Sender ist. Ich sage auch nicht, dass die Sendung, die ihr da jetzt gerade hört, das ist nämlich die Sendung SOS Save Our Station, die beste Sendung ist. Und ich sage auch nicht, dass ich da den neuesten Sound auf Lager habe. Aber ich sage, dass Radio Lora abwechslungsreich ist, verschiedenste Sendungen hat. Wer neue Sound hören will, der kann zum Beispiel den DJ Leo hier hören auf dem Lora. Der kommt sicher einmal in der Woche, hat immer die neuesten Sachen dabei, die ihm geschickt werden und so weiter. Und er moderiert auch sauber, hat man das Gefühl, man ist irgendwie bei DRS gelandet oder so. Aber es gibt auch verschiedenste Sendungen und immer wieder, vor allem abends, nein, tagsüber, die Infosendung auch meistens sehr gut, immer an den Themen dran. Und am Abend immer gute Musiksendungen. Leider muss ich sagen, es sind auch nicht alle Sendungsplätze besetzt und möglicherweise die Gefahr besteht, dass es da wirklich mit Spotify ausgefüllt wird. Das ist natürlich klar zu rügen, aber es ist auch zu rügen, dass sich nicht mehr Leute melden und das Lora unterstützen, zum Beispiel indem sie selber da kommen, eine Sendung machen. Ja, sich bewerben, um hier einen Sendeplatz zu bekommen. Ich glaube, es ist der erste Mittwoch im Monat, also von 10 bis 12 um diese Sendezeit, ist, glaube ich, immer noch unbelegt. Und ihr hört, man ist eigentlich ziemlich frei, was man da machen kann. Vielleicht auch nicht, vielleicht gibt es auch Vorgaben. Keine Ahnung. Die Vorgabe von dieser Sendung ist, dass es darum geht, die HörerInnen aufzufordern, den Sender aktiv zu unterstützen oder zumindest da Mitglied zu werden und den Jahresbeitrag zu zahlen. Das ist nicht ganz ohne, das wären 150 Stutz. Dafür unterstützt ihr eine gute Sache. Und klar, es gibt immer Sachen, die man kritisieren kann, aber lieber, ihr würdet so einen Sender unterstützen als die FIFA und der Trump. Und das ist sowieso nur ein Theater, Brot und Spiele. Dabei haben wir, ich glaube, wirklich drängendere Probleme. Also, es ist schon wieder ein Rekordsummer im Anmarsch. Und wenn es einfach sozusagen jedes Jahr einen Rekordsummer gibt, nein, zuerst ist es nur jedes fünfte Jahr, dann ist es plötzlich noch jedes vierte Jahr, ihr wisst, wie es weitergeht. Also, es ist sicher das ein grosses Thema und dann auch sonst alle anderen Entwicklungen, auch alles. Es geht nicht in eine gute Richtung. Darum ist es umso besser, dass es noch so Sachen gibt, wie zum Beispiel das Radio Lora. So, ich hoffe, ich habe jetzt genug Werbung in eigener Sache gemacht und ihr jetzt alle findet, oh ja, der hat wirklich recht, ich muss das Lora irgendwie unterstützen. Ich muss irgendetwas unternehmen, dass wir nicht einfach wieder in die Scheiße laufen. Nicht einfach wieder den nächsten Flug in die Ferien buchen. Ah ja, wir müssen gar nicht mehr in die Ferien. Da ist es so auch tropisch. Aber allerdings, wenn wirklich schon anfangs, schon im Juni, die Wassertemperatur irgendwie über 25 Grad ist, ich glaube, im August kann man gar nicht mehr baden gehen. Also nicht, weil der Zürichsee austrocknet ist, aber weil er voller Entenflöhe ist oder so. Ja. Ökologisches Gleichgewicht am Arsch. Politisch sowieso alles am Arsch. Ja, und dann KI sowieso am Arsch. Ja, jetzt haben wir noch eine Ladung Hip-Hop gehabt vorher. Ja, ich habe noch 40 Minuten, knapp 40 Minuten, bis die Sendung durch ist. Jetzt gibt es noch mal irgendwie einen Stilbruch. Ja, es ist ein bisschen einfallslos, das Ganze. Zuerst ein das, nachher ein paar Reggae-Lieder, ein paar Hip-Hop und dann wieder etwas anderes. Aber wie gesagt, für die heutige Sendung habe ich mich nicht sonderlich vorbereitet. Ich denke, es war auch nicht nötig, weil
ich da wahrscheinlich für mich selber sende. Jetzt ist da gerade noch so eine Scheissmucke vor mir durchgeschwirrt, weil sie will platt machen. Ja, okay. Nein, jetzt musikalisch geht es irgendwie weiter diffus, würde ich sagen. Mal das, mal das. Und vielleicht sage ich noch irgendetwas, vielleicht fällt mir noch etwas ein. Oder, was mir natürlich auch noch einfällt, es gibt Telefonnummern da. Ihr könntet hier ins Studio anrufen. Die Nummer lautet 044 56 72 400. Ich wiederhole die Telefonnummer nochmal. Die lautet 044 567 2400. Und sonst, wenn ihr einfach sonst wollt, Kontakt aufnehmen, dann schreibt ein E-Mail an diese Sendung, gerade direkt. Das kann eine Kritik sein, ehrlich gemeint. Ein Verriss, was auch immer, eine Drohung. Die E-Mail-Adresse lautet sos@e-mail.ca. Also eigentlich sos@e-mail.ca. Und sonst könnt ihr auch mal die Internetseite vom Lora anschauen. Dort erfahrt ihr auch, wie ihr da in dem Verein könnt Mitglied werden könnt. Und was gerade noch so aktuell ist. Und was übrigens noch eigentlich das Wichtigste fast ist die Tracklist, heisst sie, glaube ich. Tracklist. Also da muss ich gar nicht mehr sagen. Nicht so wie der DJ Leo oder der Simon von Look Back in Anger, wo zu jedem Lied irgendeine halbe Roman wissen zu erzählen und zu den Interpreten Hintergrund und alles wissen. Es gibt eine Tracklist, wo ihr könnt anklicken könnt und dann könnt ihr schauen, was da läuft, welche Lieder da laufen in der letzten Zeit. Seht ihr alles? Auch die fragwürdigen Sachen, die vorher gelaufen sind. Sie waren allerdings female, gewesen, die fragwürdigen Sachen. Ja. Ja, das ist wirklich auch noch interessant. Und ich bin da jetzt. Jetzt natürlich, Leute. Jetzt kommt auch noch Deutschrap. Das passt auch noch gut rein. Mal so. Na, ich dachte es kommt. Ich habe die Platte gar nicht aufgelegt. Genau, sagt der Police, Leute.

Der Betrüger sagt, der Plan, den ich hier habe, ist bombensicher. 8000 Euro netto monatlich, Mann, die kommen sicher. 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

Ja, jetzt habe ich gerade noch ein bisschen Zeit, um mich zu verabschieden. Das war die Sendung SOS. Sie kommt einmal im Monat, immer am Mittwoch, also immer am vierten Mittwoch vom Monat von 10 bis 12. Und das nächste Mal kommt sie erst im August wieder, weil letztens noch Lora Sommerpause. Ich weiss gar nicht, was es da für ein Programm gibt, Spezialprogramm, keine Ahnung. Könnt ihr alles selber abchecken oder euch informieren auf der Internetseite von Lora oder einfach, ich würde sagen, einfach weiterhin Lora einfach weiterhin hören. Wenn ihr umgeschaltet habt, wieder zurückschalten. Ja, das ist echt das, was ich dazu sagen kann. Ja, ich hoffe, es hat überhaupt irgendjemand zugeschaut. Wahrscheinlich auch mit dem Shooter zugeschaut. Zugelost, habe ich wollen sagen. Ja, okay. Das ist halt. Okay, ich glaube, ich habe genug verzapft in dieser Sendung. Gibt es noch irgendetwas Wichtiges? Gibt es noch irgendetwas Wichtiges? Ja, Destroy the System. Das kann ich noch sagen zum Abschluss. Save the planet, destroy the system. So, that's it. Lassen wir dann aber vor sommerliche Klänge.

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1: Willkommen zum Konzert Kunstradio SO21. SO21 am Sonntag, 21. Juni, der Longdance-Tag.
2: Hallo allerseits, Sie hören SO21 Kunstradio auf Radio Lora. Mein Name ist Andreas, ich gehöre zu SO21.
1: Und mein Name ist Leo, ich bin Ihr Gastgeber.
2: Heute zu ungewohnter Zeit, wir senden schon jetzt ab 4 Uhr nachmittags statt erst um 21 Uhr wie normalerweise. In einer Stunde geht es los mit dem Konzert Kunstradio SO21 im Kunstraum Walcheturm.
1: Zum Abstimmung ins Konzert hören wir erstmal eine Wiederholung der aktuellen Sendung von Schaff Klapp. Oh. Oh. Wie heißt dieser Name?
2: Die würde Klapp heißen und noch vorher gibt es Efroni. Und Efroni ist Fabio Gaghetta. Er wird den Reigen eröffnen heute.
1: So diese Sendung von Klapp, es geht um die Geschichte von SO21. Und um 5 Uhr wird das Konzert eröffnet mit dem Ensemble Funkloch und Herr. Am heutigen Anlass zeigen die Zeichnungsmacherinnen von SO21 Auszüge auf ihre Schaffen. SO21 ist die Kunstradiosendung auf Radio Lora.
2: Im Kunstraum Walcheturm in Zürich kann man heute SO21 live auf der Bühne erleben und nicht nur hören, sondern auch sehen. Das Konzert wird auch über Radio Lora ausgestrahlt. Schön sind Sie dabei. Das Konzert beginnt um 5 Uhr und dauert bis 9:30 Uhr.
1: Ja, Sie sind ehrlich schon geladen, spontan vorbeizuschauen. Ich meine, das ist sehr heiß. Draußen hier ist nicht so heiß, so Kunstradio SO21, heute am 21. Juni, der längste Tag, am 15. Uhr im Kunsthaus Walcheturm auf die Kasernareal in Zürich.
2: Jedes Ensemble sendet 20 Minuten. Wer wann an der Reihe ist, steht auf der Webseite. Man kann dieses Konzert nicht nur hören, sondern eben, man kann sich auch treffen, den 21. Juni zusammen feiern, den Abend zusammen verbringen. Etwas essen und etwas zu trinken gibt es auch. Und hier kommt das Line-Up.
1: So, die Line-Up ist 5 Uhr, Funkloch am Herr. 20 nach 5, Hörgang. 20 vor 6, Freund.
2: Und um 6 Uhr, Klapp. Um 20 nach 6, Off-Radio. Und um 20 vor 7, Grauton.
1: Und dann kommt ein Gespräch mit Laura Steinitsch zum Thema Radiokunst zwischen 7 und 8.
2: Um 8 Uhr geht es weiter mit Radio Difficulture, um 20 nach 8 Radio Ansteckende Symbiosen, um 20 vor 9 Acaria Phonographica, um 9 Uhr Badaboom und um 9:30 Uhr ist Schluss.
1: Ja, das klingt super, ich freue mich mega. 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
2: Genau, schon jetzt vielen Dank an die Stiftung Radio und Kultur Schweiz, SRKS, Kanton Zürich und Stadt Zürich, SO21 am längsten Tag im Kunstraum Walcheturm und auf Radio Lora.
1: Ja, wie geht es dir, Andreas, heute?
2: Es ist heiß, ich bin ein bisschen aufgeregt. Wir haben bis jetzt alles aufgebaut, ich hoffe.
1: Ja, ja, geht gut. Ich wollte sagen, dass ich bin mega glücklich, dass wir können spielen, weil das ist ein Sonntag, bis SO21, und das ist die 21. Juni. So, und weißt du was? Das ist wie für mich eine Finsternis, ein Eclipse en français. Das heißt, das ist wie wenn der Mond kommt vor die Sonne. Das heißt, es ist ein bisschen speziell, weil seit die 100 Jahrhundert, es gibt nur 4 21 Juni. Das heißt, ich habe nur gefragt, ChatGPT, vielleicht ist das nicht gut, aber das war in 2009, 2015 und 2020. So, das ist die 4. Mal, die Jahrhundert, es kommt ein Sonntag, ein 21 Juni, der langste Tag des Jahres.
2: Das klingt fast nach einem Jubiläum. Auch ist 2026 so ungefähr ein Jubiläum von SO21, zumindest seit einem Vierteljahrhundert wird es organisiert von Sebastian Hoffmann. Er feiert eigentlich auch eine Art inoffizielles Jubiläum heute. Gut, ich glaube, es geht los mit Fabio Gaghetta. Er selber ist nicht da, aber er hat uns eine Sendung geschickt. Hier kommt Efroni.

Ah.

Okay. Das war ein cooles Stück. Ja, ich weiß nicht, wo seid ihr, und ich kann mich gut vorstellen, dass ihr seid mit die ihre Headphone oder ihre Lautsprecher. Aber ich kann schon gut empfehlen, dass wenn ihr seid draußen, dass ihr sind beim Schwimmen oder im Schatten am Schauen, die andere Leute schwimmen, dass sie sind mit die ja ihre Noise Cancelling Headphone und hören dieses Musik, weil ich glaube, das ist sehr zu empfehlen. Oder vielleicht ihr seid auf ihrer Stube, auf ihrem Salon, auf ihrem Sofa und mit gut sie schließen ihre Augen und mit la gut Lautsprecher, vielleicht laut, aber nicht so, weil zu heiß vielleicht für laute Musik. Und ja, jetzt wir gehen noch weiter zusammen mit diesen Ohren und weil das braucht schon Konzentration, ne? Entweder mit ihre Augen zu, mit diesem Silent Noise Cancelling Headphone oder einfach schließen die Augen. So, jetzt geht ein anderes Stück über die SO21, eine kleine Geschichte. Ich hoffe, das macht Spaß für euch und danke fürs Bleiben.

Hallo allseits, liebe ZuhörerInnen und herzlich willkommen zu SO21 Kunstradio auf Radio Lora.

Sie hören Klapf, Charlie Locher und Andreas Pfister. Die heutige Sendung ist etwas speziell. Es gibt kein Hörstück im engeren Sinn, keinen fiktionalen Text, sondern in der heutigen Sendung geht es ums Eingemachte. Es geht um die Frage, was wir da eigentlich machen und was Sie eigentlich hören. Es geht um Radiokunst. Was ist Radiokunst? Diese Frage stellen wir aus aktuellem Anlass. Denn am 21. Juni findet das Konzert Kunstradio SO21 statt. An diesem Konzert zeigen SendungsmacherInnen von SO21 Auszüge aus ihrem aktuellen Schaffen. SO21 ist eine Kunstradiosendung auf Radio Lora, dem alternativen Lokalradio in Zürich. Das Konzert vom 21. Juni wird ebenfalls über Radio Lora ausgestrahlt. Es findet aber auch live vor Ort statt. Im Kunstraum Walcherturm in Zürich kann man uns live erleben und nicht nur hören, sondern auch sehen. Es sind verschiedene Ensembles von SO21 da. Wir sind etwa 12. Der Anlass beginnt um 5 Uhr am Nachmittag und dauert bis um 9:30 Uhr.

Ich habe dieses Konzert als Anlass genommen, um etwas mehr über das Sendegefäß SO21 zu erfahren. Es ist bemerkenswert, die Geschichte der Kunstradiosendung SO21 ist nirgendwo aufgeschrieben. Deshalb erzähle ich sie hier. Das meiste habe ich erfahren im Gespräch mit dem Gründer von SO21, Reto Friedmann. Reto Friedmann ist ein Radio- und Klangkünstler aus Zürich. Annette Schmucki und er bilden das Ensemble Blablabor. Ich habe sie kürzlich mit einer Produktion im Clubraum der Roten Fabrik gesehen. Sie haben dort mit Störgeräuschen des Radios gearbeitet und so den Wechsel von UKW auf DAB Plus thematisiert. Ein Wechsel übrigens, der vielleicht rückgängig gemacht wird. Medienpolitisch ist hier gerade einiges am Tun.

Los geht es Ende 1993. Dort wird SO21 von Reto Friedmann gegründet. Schon 1989, als er nach Zürich kommt, gibt es verschiedene Kunstradiosendungen auf Radio Lora. Besonders laut ist die Sendung Psychic Rally von Joe Klanz und Rudolf Ebr. Psychic Rally macht Hardcore-Radio. Nicht zu verwechseln mit Hardcore-Musik. Die Sendung rezykliert, kollagiert und bearbeitet Sendungsmaterial von Radio Lora und leistet damit eine künstlerische, akustische Form von medialer Selbstreflexion. Musik. 1993 gerät Radio Lora in eine existenzielle Finanzkrise. Die Betriebsgruppe muss sich selbst entlassen. Man will den Sendebetrieb vorübergehend einstellen, um Geld zu sparen. Doch in einer langen Sitzung wird schließlich der Antrag angenommen, eine Art ehrenamtlichen Minimalbetrieb aufrechtzuerhalten. Einige Sendungen hören auf. Diejenigen, die weitermachen, müssen nicht nur unbezahlt senden, sondern zudem Geld auftreiben für das Radio. Reto Friedmann organisiert dafür Anlässe, zum Beispiel Kunstradio Essen. Mit diesem Neustart im Jahr 1993, 10 Jahre nach der Gründung von Radio Lora, steht auch das Programm neu zur Disposition. Das ist der Moment, in dem Reto Friedmann die verschiedenen Kunstradiosendungen zu einer gemeinsamen Sendung mit einem gemeinsamen Sendefenster zusammenführt. Als Sendezeit schlägt er den Sonntagabend 21 Uhr vor. Daraus entsteht auch der Name SO21. Er stammt vom Radiokünstler Wenzi Stirnemann. Die neue Sendung SO21 startet also Ende 1993. 4 Ensembles bilden das neue Sendegefäß. Es sind Psychic Rally, Pseudo Durch und Durch, Henry's Sleepwalk und Von Mit und Dank. Von Mit und Dank ist das Ensemble von Reto Friedmann und Doris Schmid. Reto Friedmann sendet nicht nur Eigenproduktionen, er macht in den 90er Jahren auch die Koordination der Sendung. Jeden Monat erscheint ein Flyer mit dem Programm. Zu den 4 bestehenden Ensembles kommt schon bald Simon Grab hinzu mit seiner Sendung Bunte Welt der Zimmerpflanzen. Auch schon früh dabei ist Jörg Köppel. Die Radiomacher haben ganz offensichtlich Spaß an der Sache. Das zeigt zum Beispiel der Flyer vom Mai 94. Henry's Sleepwalk kündet dort die Sendung Punk an. Auf dem Flyer steht schelmisch eine Wiederholung aufgrund übergroßer Nachfrage. Psychic Rally beschreibt seine Sendung Bruitismus so: Rhythmen, Klänge, Geräusche, Lärm von Maschinen werden übereinander geschichtet, addiert und subtrahiert. Und Von Mit und Dank, also Reto Friedmann, beschreibt die Sendung Die Raumfalle so: Ein grauer Fiat Panda Metallisé gerät in eine missliche Situation. Der Motor funktioniert normal, eine fremde Macht scheint das Auto jedoch festzuhalten. Der Flyer zeigt, die 4 Ensembles senden einerseits ernsthafte, medien- und kunsttheoretische Gespräche, sie senden aber auch Klangkunst mit abstrakten Klängen, mit absurden und satirischen Formaten. So oder so sind ihre Sendungen reflexive Auseinandersetzungen mit dem Medium Radio. Reto Friedmann ist bis heute fest verankert in der Radiokunst. 1995 gründet er die Radioschule Klipp und Klang und macht dort die Betriebsleitung.
Er ist eine Weile Mitglied der Betriebsgruppe von Radio Lora, führt dort das Stiftungssekretariat und ist Delegierter bei Unicom, dem Verband Unabhängiger Radios. 1998 erscheint sein Buch »Kurze Welle, lange Leitung« im Verlag Schedhalle.

Um das Jahr 2000 hört Reto Friedmann auf bei SO 21. Nachdem er jahrelang alle 4 Wochen gesendet hat, macht er jetzt noch eine Sendung pro Jahr. Die Leitung der Sendung übernimmt der Zürcher Schlagzeuger und Klangkünstler Sebastian Hoffmann. Jetzt wächst die Anzahl Ensembles und RadiokünstlerInnen an. Aktuell sind wir rund 12 Formationen, die sich die wöchentlichen 2x45 Minuten teilen. Das heißt, jede Woche sind 2 Ensembles zu hören. Sebastian Hoffmann koordiniert nicht nur die Sendung, er organisiert auch verschiedene Konzerte mit den SendungsmacherInnen. Zuerst in Perla Mode, einem ehemaligen Kleidergeschäft an der Langstraße, später im Kunstraum Walcherturm. Das letzte Konzert findet 2021 statt, vor 5 Jahren. Der Anlass jetzt, im Jahr 2026, ist zwar kein Jubiläumskonzert im engeren Sinn. Trotzdem lässt sich sagen, Sebastian Hoffmann koordiniert das Kunstradio SO 21 seit rund 25 Jahren. Eine bemerkenswerte Zeitspanne. Er hält uns, eine ziemliche Chaostruppe, zusammen. Das ist schon mal nicht so einfach. Geduldig kommuniziert er auf alle Seiten, sucht und findet immer wieder den richtigen Ton. Keine leichte Sache bei RadiokünstlerInnen. Er kennt nicht nur die SendungsmacherInnen, sondern auch die Leute beim Radio Lora und vermittelt hier als Bindeglied zwischen den beiden Bereichen. Dem Ensemble Funkloch On Air geht er auch neue Radiowege. Petra Ronner, Lara Stanic und Sebastian Hoffmann spielen jeweils mit einem Gast regelmäßig in Hoffmanns Atelier an der Stationsstraße. Heidi Hildebrand steht dabei hinter der Kamera, denn Funkloch On Air findet auf 3 Kanälen gleichzeitig statt. Man kann es als Live-Konzert besuchen, im Radio hören oder als Stream schauen. Funkloch On Air ist ein zeitgemäßer Multimedia-Mix, den er auch auf technischer Ebene selbstständig möglich macht. Das Atelier von Sebastian Hoffmann gibt es voraussichtlich nicht mehr lange. Das zeigt einmal mehr, wie fragil und wie wenig selbstverständlich diese Dinge sind. Aber noch lässt sich sagen, Sebastian Hoffmanns Atelier ist ein wichtiges Zentrum in Zürich für neue Musik und Radiokunst.

Falls Sie neu zugeschaltet haben, herzlich willkommen zu SO21 Kunstradio auf Radio Lora. Sie hören Klapf, Charlie Locher und Andreas Pfister. 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

Im ersten Teil der Sendung habe ich kurz die Geschichte der Sendung SO21 skizziert. SO21 findet ausschließlich auf Radio LoRa statt. Einige Sendungen wie Funkloch on Air werden auch gestreamt. Gegründet wurde die Sendung 1993 von Reto Friedmann. Er hat verschiedene bestehende Kunstradiosendungen zum neuen Gefäß SO21 zusammengeführt. Seit dem Jahr 2000 wird die Sendung vom Zürcher Musiker und Klangkünstler Sebastian Hoffmann koordiniert. Im zweiten Teil der heutigen Sendung geht es um die Frage, was ist überhaupt Radiokunst? Oder müsste man sagen Kunstradio? Das Wortspiel Kunstradio Radiokunst wurde lange vor uns vom österreichischen Sender Ö1 als Name der hauseigenen Kunstradiosendung verwendet. In Österreich fand und findet Radiokunst auf dem öffentlich-rechtlichen Radiosender Ö1 statt. Heute heißt die Sendung Blaue Stunde und sie versteht sich als Plattform für akustische Kunst. In der Schweiz waren früher als in Österreich Privatradios erlaubt. Radio LoRa gehört zu den ersten Radiostationen, die sich das Recht auf eine eigene Sendekonzession neben dem damaligen DRS erkämpft haben. Interessanterweise hat sich Radiokunst in der Schweiz im öffentlichen Radio nicht dauerhaft etabliert. Zwar gab es früher auf dem Kulturradio DRS 2 bzw. SRF 2 Radiokunstproduktionen. Es gab sogar mal ein Format innerhalb des Hörspiels mit dem Titel Art, Ort, Hörspiel. Doch seit einigen Jahren läuft bei SRF in Sachen Radiokunst nicht mehr viel.

Mit der Gründung von SO21 auf Radio Lora durch Reto Friedmann im Jahr 93 fand und findet Radiokunst in der Schweiz meines Wissens vor allem im alternativen Radio statt. Man kann das kritisieren oder nicht, aber diese Verortung von Radiokunst außerhalb des öffentlich-rechtlichen Senders ist zumindest bemerkenswert. Diese schlichte Feststellung führt uns mitten rein ins Thema. Radiokunst findet in der Schweiz auf dem politisch linken, alternativen und zumindest früher lokal begrenzten Radio Lora statt. Diese politische Verortung gehört zumindest in den politisch aufgeladenen Anfängen von SO21 zum Charakter der Sendung. Kritik an der dominanten SRG, Kritik am Mainstream, Kritik am kapitalistischen System, das kam damals bei SO21 alles zusammen. Radiokunst war und ist, wie jede Kunst, selbstreflexiv. Sie setzt sich mit sich selbst, also mit dem Medium Radio, auseinander. Das trifft zumindest für die Geschichte von SO21 zu. Psychic Rally verarbeiteten in den 90er Jahren Radiomaterial und das Ensemble Blablabor leistet diese mediale Selbstreflexion noch heute, 30 Jahre später. Wenn von Radiokunst die Rede ist, setzt man meist bei Bertolt Brecht an. Brechts Traum war ein Radio, das die hierarchische Einwegkommunikation überwindet. Er sah in der Top-Down-Kommunikation des Radios autoritäre Strukturen einer Gesellschaft, die er überwinden wollte. Beliebt ist das Narrativ vom rechten Mainstream und vom linken Alternativradio. In dieser Erzählung stilisiert man das Radio zum Medien-Goliath, gegen den sich die Radiokunst zur Wehr setzt. Man versteht das Radio als Industrialisierung der Kommunikation und als Instrument des Kapitalismus. So formuliert das zum Beispiel Anna Fritz in ihrem Beitrag «What is Radio Art?» von 2016 auf radiorevolten.net. Man kann aber auch das Gegenteil behaupten. Man kann sagen, nein, das Radio ist eben gerade nicht Teil des Systems, es ist nicht das Sprachrohr der Mächtigen, sondern es ist umgekehrt das Medium der Befreiung und des Widerstands. Es ist, wie alle freien Medien, die Grundlage der Demokratie, die vierte Macht. Wer hat nun recht? Es liegt auf der Hand, beide. Man muss eben genauer hinhören. Zumindest Mainstream-Radios gelten in der Regel als Teil der Unterhaltungsindustrie. Tatsächlich strebt das Radio, wie übrigens alle anderen Medien auch, nicht nach aufrüttelnder Kunst, sondern nach technischer Perfektion. Das perfekte Radio, ließe sich sagen, ist unhörbar, so wie das perfekte Fernsehen unsichtbar ist. Diese Strategie des Mediums zu verschwinden, das Gemachte zu verbergen, soll die Illusion von Unmittelbarkeit erzeugen. Das ist genau das, was RadiokünstlerInnen entlarven in ihren Arbeiten. Radiokunst macht das Radio als Medium hörbar und erfahrbar. Auf der Webpage von SO21 auf Radio Lora steht selbstbewusst: Kunstradio SO21 bricht mit eingeübten Hörgewohnheiten, Platz für Experimente. Nun, Experiment klingt immer gut, doch die Frage muss erlaubt sein, ist das, was man vor ein paar Jahrzehnten experimentell nannte, heute immer noch experimentell? Das Narrativ vom guten Experiment und vom bösen Mainstream ist heute selbst Mainstream geworden. Und es gibt auch eine Orthodoxie der Avantgarde. Thank you.
bei SO 21 tragen wir mit Stolz das T-Shirt „KünstlerInnen sind ein Problem im Allgemeinen“. Als ein solches Problem verstehe auch ich mich gern. Ich sehe mich gern als Sand im Getriebe. Dieses Selbstbild schmeichelt mir. Doch ich fürchte, in meinem Fall ist das überholt. Das ist bestenfalls eine romantische Selbststilisierung. Ich gehöre längst zum System. Vielleicht ist das mein Problem im Allgemeinen. Selbst heute, wenn ich Kunst mache. Zur Wahrheit gehören auch die ökonomischen Verhältnisse. Das Konzert Kunstradio SO 21 wird von öffentlichen Geldern unterstützt, vom Kanton und der Stadt Zürich und von der Radiostiftung SRKS. Auch das Radio Lora wird teilweise von Gebühren finanziert. Und wenn ich Teilzeit arbeite, um zu schreiben, so wird das durch meinen Job querfinanziert. Und wenn ich mich als Hobbykünstler überschätzen sollte, so rufen mir die echten KünstlerInnen, die oft im Prekariat leben, gerne meinen Lohn in Erinnerung. Doch zurück zur Radiokunst. Nicht alle Radiokunst beschäftigt sich auf gleiche Weise mit dem Medium Radio. Anja Mauruschat, eine Medientheoretikerin, die auch am Anlass von Blablabor ein Interview gegeben hat, unterscheidet 4 Strategien der Radiokunst. Radiokunst kann sich erstens, wie gesagt, mit der sozialen und politischen Dimension des Mediums auseinandersetzen. Sie kann aber auch zweitens das Studio und das Radio als Werkzeug zum Komponieren verwenden. Das Studio wird dann zum Atelier oder das Radio zum Instrument. Beispielhaft lässt sich das aufzeigen am Stück Imaginary Landscape No. 4 des amerikanischen Komponisten John Cage, indem er 12 Radiogeräte auf die Bühne stellte. Die dritte Strategie von Radiokunst sind nach Anja Mauruschat die physikalischen Gegebenheiten, also zum Beispiel die Übertragungstechnik. Und die vierte Strategie versteht das Radio als Ereignis, als soziale Plastik. Dazu gehören zum Beispiel Events von Guerilla-Radios. SO 21 verwendet verschiedene dieser Strategien. Mir scheint allerdings, dass sich zumindest Klapf eher am Rand dieser Definition von Radiokunst nach Mauruschat bewegt. Wir von Klapf machen meist Hörstücke. Diese Hörstücke senden wir zwar über das Medium Radio, doch das Medium Radio thematisieren wir selten. Die Frage ist also, gibt es richtigere und weniger richtige Radiokunst? Konkret, ist Klapf Radiokunst oder nicht? Reicht es, gemütlich Geschichten zu erzählen, oder ist das bloße Unterhaltung und damit gerade das Gegenteil von Kunst? Ein Popgeplätscher. Geht es darum, an den Fundamenten zu rütteln am Medium selbst? Wahrscheinlich schon. Bloß wie? Ich muss gestehen, ich bin nicht besonders gesellschaftskritisch. Außerdem bin ich froh, wenn ich überhaupt senden darf. Und sei es auch nur in einem Alternativradio. Herzlich willkommen, falls Sie frisch zu uns gestoßen sind. Sie hören SO 21, Kunstradio auf Radio Lora. 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Juni findet das Konzert Kunstradio SO 21 statt.
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Ich möchte alle herzlich einladen, Kunstradio SO21 am 21. 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Es geht in dieser Sendung um die Frage, was ist Radiokunst? Und jetzt im Schlussteil fragen wir ganz konkret, ist Klapf, also das, was Sie jetzt hören, Radiokunst? Als Teil von Klapf bin ich natürlich befangen. Ich möchte nicht Kunst zweiten Ranges machen. Klar könnte man jetzt abwiegeln und sagen, man solle nicht Birnen mit Äpfeln vergleichen. Es gäbe eben verschiedene Arten von Radiokunst und so weiter. Doch man soll auch nicht den Fragen ausweichen. Denn diese Fragen gehen noch viel tiefer, vor allem in Phasen des Selbstzweifels. Bin ich nur deshalb auf Radio Lora, weil hier sonst keiner sein will? Sende ich veraltete Formate auf einem veralteten Medium und das als selbst veralteter weißer Mann? Bei Charlie ist das natürlich anders, der ist forever young. Ist SO21, ist Radio Lora, ist das Medium Radio, bin ich aus der Zeit gefallen? Das sind gemeine, bohrende, zersetzende Fragen. Gerne machen Sie sich breit an einem Sonntagabend, jeweils so gegen 21 Uhr. Dann gibt's nur eins, weitersenden. Auch wenn wir nicht Radiokunst machen. Wir machen dafür etwas anderes. Klapf erzählt Geschichten. Ganz altmodisch. Zusammen mit Instrumenten und Geräuschen machen wir Hörstücke. Wir fangen vorne an und hören am Ende auf. Ziemlich konventionell. Vielleicht ist es eine Frage der Kraft, der Radikalität. Vielleicht sind unsere Sendungen die Geranien vor dem Berner Bauernhaus. Mein schlechtes Gewissen hält sich in Grenzen. Es gibt auch altmodische Experimente. Piepsen und Kratzen ist gut, aber nicht besser als eine altmodisch erzählte Geschichte. Ich entschuldige mich für meine altmodische Kunst. Ich entschuldige mich auch bei Charlie. Er ist ein großartiger Musiker. Es entstehen immer wieder schöne, spannende Momente, wenn wir uns treffen. Wir sind nur zu zweit, wir haben kein Team hinter uns. Dafür fällt der Abspann kurz aus. Produktion, Klapf. Regie, Klapf. Drehbuch, Klapf. In der Rolle des Sprechers, Klapf. Musik, Klang, Geräusche, Klapf. Schnitt, Klapf. Mix und Arrangement, Klapf. Digitale Postproduktion, Klapf.
77. Tonassistenz, Klapf. Schminke, Kostüme, Catering der Crews in Kriens, Zürich und Zug, Klapf. Driver, SBB.

Ein Nachtrag. Elisabeth Zimmermann vom österreichischen Radio Ö1 hat kürzlich am Abend von Blablabor etwas Interessantes gesagt. Sie hat von der Intimität des Radios gesprochen. Und wahrscheinlich hat es Charlie Locher schon viele Male gesagt. Nur habe ich nicht zugehört. Obwohl es öffentlich ist, das Radio hat etwas Intimes. Ich glaube, darum geht es mir. Ich will das andere überhaupt nicht kritisieren. Die Konzeptkunst, sag ich mal. Doch wenn es mir gelänge, dass jemand auf dem Sender bliebe, weil er meine Geschichte weiterhören wollte, wenn jemandem die Klänge, die wir machen, gefiele, weil er sie schön, weil er sie cool fände, weil sie oder er sagen würde, ich kenne das, dann.

0: Ja. Wir sind in der Walcheturm und es ist nicht so warm und das, ich wollte sagen, das tut gut hier zu sein und ich bin mega glücklich, dass wir sind hier. Das in ein schönes Raum mit, es gab so viele Instrumenten und die sind bereit zu spielen und ja, ich hoffe, ja, im Radio, wir müssen immer sagen, heute zusammen, schön, dass ihr seid da. Ich sage die Zeit, so das ist 4 vor 5 und ich muss immer wiederholen, was ist geht. So, zum Beispiel, das ist SO 21, das ist ein Kunstradio und wir sind. Ich muss sagen noch, welcher Tag wir sind. Im Fall, Sie wissen nicht mehr. So, das ist 21. Juni und ich muss auch sagen, die Spezialität dieses Tages, das ist der longest Tages. Ich meine, theoretisch, wenn Sie sind nicht unter 10 und nicht Alzheimer, Sie wissen schon, aber ich sage euch schon, nochmal. Wir sind zusammen für Kunstradio SO 21, SO 1, Sonntag 21, 1, 21. Aber jetzt ist 21. Juni und ja, das macht Spaß. Wir haben Angst vor der Sonne und wir haben Angst. Das dauert mega lang heute, aber wir sind dabei. Wir hören Ton. Ihr seid in meiner Stimme. Sie haben vielleicht ihre Headphone, Noise Cancelling auf ihrem Sofa oder vielleicht sie sind einfach auf die Body, trotzdem mit Noise Cancelling Headphone. Und in 3 Minuten geht los, um 5 Uhr genau, weil in der Radio, ich wollte auch sagen, das ist sehr präzise mit Zeit. Alles, wir haben Clock überall. Ich habe Stress. Mein Kollege Andreas ist immer am Schauen, die Zeit und ich auch. Und das ist wie eine interessante, how to be here. Oder, ja, ich weiß nicht, ich schaue nie wirklich diese Zeit, aber jetzt ist es mega präzise. So in 3 Minuten, vielleicht bald zwei, genau 2 Minuten jetzt, kommen die Musik von die wird live gespielt für euch, für ihre Ohren. Und ja, Andreas, was hast du zu sagen?
1: Dass wir die Moderation eben deshalb jetzt machen, vor 5 Uhr, damit wir um 5 Uhr pünktlich loslegen können mit dem ersten Ensemble. Funkloch On Air wird den Reigen eröffnen. Der Reigen der Live-Konzerte hier im Kunstraum Walcheturm. Wir freuen uns auf die Konzerte, die gleich starten werden, nämlich um 5 Uhr. Das ganze Konzert dauert ziemlich lange, nämlich bis um 9:30, aber ein einzelnes Ensemble spielt immer nur eine Viertelstunde und im Anschluss gibt es dann jeweils ein kurzes Gespräch, es gibt ein kurzes Interview, wo wir mit den KünstlerInnen oder den KomponistInnen sprechen wollen über das, was sie machen, wo wir sie fragen wollen, was sie antreibt, was für sie Radiokunst ist und
0: Andreas, Entschuldigung. Es gibt keine Werbung in dieser Kunstradio, ich finde es schon geil, aber es gibt Jungle. Vielleicht haben wir Zeit für einen Jungle für 1 Minute. Was denkst du?
1: Absolut.
0: Dann machen
1: Ein
0: wir das.
1: Jingle.
0: Jingle.

0: Ja, das ist wie Werbung, aber jetzt fängt an mit Funkloch und Herr und freue mich uns sehr.
1: Genau, Funkloch und Herr besteht aus Sebastian Hoffmann, Petra Ronner und Lara Stanic. Sie sind mit einer Komponistin am Start. Es ist 5 Uhr und wenn ich darüber schaue, sehe ich die MusikerInnen an den Instrumenten oder sie gehen zumindest dort in die Nähe. Ich glaube, Bühne frei für Funkloch und Air.
0: Viel Spaß beim Hören.

0: Das war von Florent Nehr, Britta Rönner, Lars Danitsch und Sebastian Hoffmann. Mit einer Komposition von, oder Live-Komposition von Magda Trost. Ich habe ein paar Fragen zu Petra, der Pianistin, die hat gerade gespielt. Und danke, Petra, dass du kommst. Petra, ich probiere dich zu schauen in die Augen, aber vielleicht kann ich es nicht, aber wir sind connected mit der Ton, okay? Ich hoffe, das ist okay. Petra, ihr spielt immer ihr Atelier, mit so einem Weiser, der Atelier von Sebastian Hoffmann. Und weil es gibt so viele Instrumente und so viele Sachen, es gibt nicht so viel Platz für, die Platz sind sehr beschränkt für das Publikum. Und deshalb, ihr habt sich entschieden zu spielen mit Live-Übertreibung, zum Beispiel YouTube, und ihr seid auch oft oder fast immer im Radio Lora in SO21, weil sie spielen oft am Sonntag um 21 Uhr. Meine Frage ist, wie ändert für dich deine Postur, wenn du spielst, wenn du weißt, dass du bist gefilmt und du bist auf die Radio? Das macht einen Unterschied für dich als Pianistin, als Mensch, oder das ist fast... das ist eine Frage.
1: Ja, hallo Leo, danke. Deine Frage ist sehr interessant, aber es braucht auch noch den Hintergrund, die Information, dass wir diese Stream, diese Sichtbarkeit nur...

0: zu unserem Format dazugenommen haben in der Corona-Zeit, weil tatsächlich, wie du sagst, der Raum im Funklochstudio von Sebastian Hoffmann ist ein Übungsraum, ist ein Atelier, ist ein Studioraum, und es hat Plätze eigentlich immer genug. Es war nie ein Problem, die Leute unterzubringen. Es ist intim, so wie Radio hören auch. Es war dann aber im Corona-Lockdown zu intim. Also es war einfach illegal. Und so haben wir uns entschieden mit unserem ersten Gast, das war damals Dorothea Rust, die heute Abend auch da ist, eine Live-Übertragung mit Video zu machen. Und das hat im ersten Moment immer, es hat sehr gut funktioniert, in dem ersten Konzert mit Dorotheas Bewegungs- und visuellen, sichtbaren Elementen. Das hat perfekt gepasst. Und dann bei den nächsten Konzerten haben wir es beibehalten aus Notwendigkeit. Und später haben wir es wieder eigentlich ohne das, also diskutieren haben wir es immer wieder müssen, aber wir haben uns nicht so richtig dafür oder dagegen entschieden. Wir haben es einfach beibehalten, weil wir gemerkt haben, dass das Studio natürlich vergrößert wird, de facto international, unbegrenzt. Also die ganze Welt ist eingeladen, diese Funkloch-Konzerte anzuhören und anzusehen auf diese Weise. Und das ist natürlich sehr reizvoll als Gedanke, als Theorie. Und deine Frage jetzt zu meiner persönlichen, also der Beeinflussung meiner Spielhaltung, vielleicht nicht nur körperlichen Haltung, sondern überhaupt meiner Spielhaltung. Ich versuche eigentlich, dass es mich nicht beeinflusst, weder die Art, wie ich mich anziehe oder wie ich mich bewege. Aber wir versuchen natürlich, gute Lichtverhältnisse zu haben, und manchmal gibt es Kompromisse in dieser Weise, oder wir müssen die Kompromisse machen, weil wir enge Platzverhältnisse haben. Also möglicherweise gibt es Konsequenzen, aber ich möchte das nie im Vordergrund haben. Ich bin auch nicht so eine Person, also ich bin keine Darstellerin und keine Schauspielerin und kein Show, Ich finde, die Leute sollen mich anschauen, weil ich Klavier spiele und nicht aus irgendeinem anderen Grund.
1: Tipptopp. Danke dir. Ich glaube, das ist gut für jetzt. Danke für das Konzert und auf ein anderes Mal.
0: Okay, vielen Dank, Leo.
1: Danke dir, Petra.
0: Dann viel Vergnügen für den weiteren Abend.
1: Merci vielmals.
2: Vielen Dank an Petra Ronner für das kurze Interview, und schon geht es weiter auf SO21, und zwar mit dem zweiten Konzert von heute Abend, Hörgang. Wendelin Ott leiht uns seine Ohren und wir werden hören, was draußen geschieht. Bühne frei für Hörgang.

0: Wolfgang Zürich sprechen einfach. Ich habe dich, ja super, wir hören mich.
1: Ja, klar.
0: Hey, das war mega schön, wir sind wirklich bei dir. Wir teilen 15 Minuten von deinem Leben, ohne es zu sehen, aber wir sehen schon, wo du bist, oder wie ein Film. Ich habe eine kurze Frage. Hast du, irgendwie, das ist irgendwie sehr radikal im Sinn von, wir sind jetzt und wie sagt man das? Für mich, es war sehr wow. Ich bin mit dir 15 Minuten und zum Beispiel in der Radio, das war vorher so, aber jetzt mit Podcast oder so, du kannst nicht da sein zwischen 20 nach 5 und dann.
1: Nein, das ist verpasst.
0: Und jetzt wir können hören einen Podcast. Aber du, was hörst du schon Podcast oder bist du probierst zum Beispiel, wenn es gibt eine Emission, zum Beispiel eine Emission, die du aimes, um 5 Uhr gehst du um 5 Uhr und du machst, probierst du auch in diese. Oder bist du jemand mehr? Okay, ich kann hören später.
1: In den letzten Jahren, vor allem der Sonntagabend, wo ich gerne mal weiß, da sollte ich mal reinhören.
0: Okay.
1: Das ist das Einzige, was mich zum Radiohören gebracht hat. Sonst, ich höre gern Radio, um mich zu informieren, das läuft, wenn ich koche. Aber es ist eher dann die Nachrichten, nicht unbedingt okay. Die Kunst vielleicht. Aber Podcasts höre ich dann selektiv schon auch.
0: Also die Nachrichten sind immer um 5, halb 5. Sechs, halb sechs.
1: Ja, gut. Das ist dann der Zufall.
0: Das ist Zufall, ja, okay, Zufall.
1: Es kommt auch an, welchen Sender man hört.
0: Ja, ja, ja. Aber oft dann das auch, das ist sehr theoretisch.
1: Ja, ja, klar, das stimmt.
0: Ja. Okay. Ja, okay, und das ist mehr Zufall. Und das du teilst mit die News oder die Nachrichten von diesen Journalistinnen. Oder, okay. Ja, mega schön. Und ja, es gab noch. Ja, machst du oft das? Oder
1: ich hab Freude, genau hinzuhören.
0: Okay.
1: Und heute ist es ein bisschen schwieriger, weil ein Festival sehr nah ist und sehr dominant. Ja, also all die kleinen, feinen Geräusche, die mir Freude machen, die ich oft aufnehme, mit denen ich dann etwas mache, die ich bearbeite, aus denen ich meine SO21-Sendung mache. Ja, die sind, ja, natürlich selten überlagert von rhythmischen Beats, wie es jetzt
0: ist. Ja, ja, ja. Wir können weiter gehen.
1: Wir können gerne wieder zurück, genau.
0: Wir können weiter zu sprechen.
1: Klar.
0: Ich glaube, diese Zeit geht weg.
1: Ja, logisch. Wir haben noch 3 Minuten.
0: Ja, ja, ja. Genau. Ich finde, wow, das ist mega cool. Mega cool.
1: Ja, für mich ist es immer, wenn ich sowas mache, ich weiß gar nicht, wie wirkt es denn vor Ort, weil da bin ich ja dann gar nicht mehr.
0: Ja, ja, ja, ja. Ja. Das ist sehr interessant.
1: Ich hatte mal ein Theaterstück gemacht, wo eine Tänzerin auch gehört hat für das Publikum und das Publikum konnte sie direkt betrachten.
0: Ja, ja.
1: Durch eine Glasscheibe, sodass sie akustisch getrennt war. Ja. Und dieses Konzept habe ich gedacht, versuche ich heute noch mal.
0: Ja.
1: Aber ein bisschen ohne die visuelle Ebene. Ja. Ihr konntet euch rein nur auf die auf den Klang oder auf die Geräusche, die ich höre, konzentrieren.
0: Genau. Jetzt, es gibt fast eine Grenze, weil wenn wir gehen weiter in den Raum, es gibt Feedback.
1: Dann sind wir bei Alvin Lissier hier. Komm, wir versuchen mal, was passiert.
0: Ich weiß nicht, wenn wir
1: sagen, nein, ich glaube, Philipp hat mir versprochen, dass er genau mithört und weiß, wann es brenzlig werden könnte.
0: Es gibt schon Publikum in dieses Raum und jetzt hören wir die Feedback.
1: Schau, ist klar.
0: Wow. No, es geht gut. So gut.
1: Jetzt hören wir den Raum nochmal.
2: Das ist Hörgang Wendelin Ort. Vielen Dank.
1: Vielen Dank.
3: Und jetzt gibt es einen fliegenden Wechsel. Leo Koller, unser Moderator, wechselt in die Rolle des Musikers. Das ist der dritte Gig heute Abend, beziehungsweise das dritte Konzert, das Ensemble Fenêtre Fenster. Was wir jetzt gehört haben in den vergangenen Minuten, kurz um sich orientieren zu können, das war Wendelin Ott von Hörgang, der sich außerhalb des Kunstraums Walcherturm bewegt hat. Er ist hier über die Wiese gelaufen, spaziert, hat die Klänge aufgenommen. Wie man hört, findet auch draußen, also ganz in der Nachbarschaft, ein Konzert statt. Unüberhörbar. Und das hat hier in die Klänge von Hörgang mit hineingespielt. Jetzt sind hier auf ihren Plätzen, glaube ich, mehr oder weniger bereit, wenn ich das richtig sehe, die Herren von Fenêtre und Fenster.

0: Fenêtre-Fenster, Dalio Singer, Leo Collin. Dalius, vielen Dank, dass du dich zu mir rübersetzt für das Interview. Fangen wir vielleicht an mit der Beschreibung dessen, was wir gesehen haben. Ihr seid an Pulten gesessen, vor euch eine Menge Apparate, eine Menge Knöpfe. Womit habt ihr Musik gemacht?
1: Ja, irgendwas so etwas. Der Fenster ist einfach, es ist einfach Fenster von unserem Atelier. Und bei mir war ein Phänomen, wenn ich spiele Musik mega laut, du hörst nicht mehr, was außen passiert. So, du siehst wie ein klangloses Bild, das immer bewegt auf irgendetwas.
0: Du sprichst vom Fenster, vom namensgebenden Fenster in eurem Atelier. Wo befindet sich das?
1: Rote Fabrik.
0: Also Aussicht auf den Zürichsee und so weiter, oder wie stelle ich mir das vor?
1: Zürichsee, ja.
0: Okay. Zweisprachig, könnte das etwas mit euch zu tun haben?
1: Ja, es ist eine mega tiefe Freundschaft und wir sind einfach zusammen suchen für eine andere Sprache entwickeln als Freundsprache, wo ist kein Wort zu tun, sonst eben Musik und Geräusch und alles sind improvisiert mit dem Duett.
0: Das heißt, die Freundschaft setzt sich fort auf musikalischem Weg.
1: Genau.
0: Was treibt euch an, immer wieder weiterzumachen, euch zusammenzusetzen, fortzufahren, Kunstradio zu machen? Was ist da die, der entscheidende Punkt, der euch immer wieder ja, antreibt?
1: Also, ich weiß nicht, wie von Leo ist, aber für mich, das ist immer so ein Moment, wo wir können einfach sein und einfach Musik spielen. Das ist wie fast therapeutisch Prozess. Weil wenn wir sind dort und wir anfangen einen Ton machen, ist sofort kommt dann eine Erleichterung und so, oh jetzt, endlos. Wir können etwas anderes machen als sonst im Leben.
0: Es ist so ein ziemliches Gewitter, das sich da entladen hat, musikalisch. Klingt das immer so bei euch?
1: Jedes Mal kommt etwas anderes. Weil es ist improvisierte Musik. So, alle anderen Faktoren spielen eine große Rolle. Also, wie fühlst du dich? Was ist los? Moment im Leben? Ja, was für Setup hast du? Wie Wetter ist es? Und ja, alle möglichen.
0: Genau, ein Wort zum Wetter, nicht wahr? Heute passt es wahrscheinlich zur Temperatur hier drin. Dalius, Leo, vielen Dank.
2: Gerne.
1: Merci.

So, jetzt wir gehen weiter. Es ist 6:01 und es gibt der Duo, der bekannte Duo. Das ist ein Name, das ist geschrieben in Bernerdeutsch, so ich kann leider nicht sprechen. Das ist, ich glaube, das ist Klapp oder Klapf oder Krapf. Ja, enfin, ich kann nicht. Ich habe probiert, ich habe trainiert den ganzen Tag heute, aber das hat nicht geklappt. So, das ist, sagen wir, Schlapf oder Klapf oder Klack. Ja. Seid ihr bereit? Ein Duo von wahrscheinlich Berndeutsch, aber niemand weiß. Viel Spaß.

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Wir machen Songs.